0: So rät der Gesundheitswissenschaftler Slaven Stekovic.
1: Statt Zucker führt zur Ausschüttung von Glückshormonen ein Spaziergang oder 10 Liegestütze. Sonst ist auch zu empfehlen, eher fettreich zu essen. Dadurch kann auch die Zuckersucht etwas unterdrückt werden.
0: Foodwatch fordert nach wie vor, dass es auch in Österreich eine Steuer auf süße Getränke geben soll. So eine Steuer existiert bereits in mehr als 100 Ländern weltweit. Denn in süßen Getränken steckt besonders viel Zucker.
2: Heftige Unwetter und Starkregen am Abend in Tirol. Besonders betroffen war der Raum Kufstein. Hier sind vereinzelt Muren abgegangen. In der Kundler Klamm sind 9 Personen kurzzeitig in einem Gasthaus festgesessen und mussten von der Feuerwehr befreit werden. Verletzt wurde niemand. Seit Beginn des Angriffskrieges gegen die Ukraine verfolgt der Kreml Kritiker schärfer denn je. Jetzt hat das Parlament auch ein Gesetz gegen Exilrussen verabschiedet, berichtet aus Moskau Carola Schneider.
3: Der russische Parlamentsvorsitzende Volodin macht klar, was er von regimekritischen Immigranten hält. Wer im Ausland lebe und der Heimat schade, sei ein Verräter und Verbrecher. Ein neues Gesetz soll nun Immigrantinnen und Immigranten bestrafen, die in Russland verurteilt wurden und ihre Strafe nicht abbüßen. Betroffen seien Exilrussen und Russinnen, die in politisch motivierten Verfahren verurteilt wurden, sagt die Menschenrechtsaktivistin Anastasia Burakova im ORF-Interview. Das Gesetz treffe etwa Kritiker des Ukraine-Kriegs. Künftig können das Eigentum und die Bankkonten der Betroffenen in Russland eingefroren werden. Zudem werden auch ihre Pässe im Ausland nicht mehr verlängert. Das mache die betroffenen Kreml-Kritiker im Exil praktisch zu Staatenlosen, so die Menschenrechtsaktivisten.
2: Und jetzt zum Wetter und zu Nathalie Auer.
4: Einiges an Sonnenschein erwartet uns heute. Am längsten sonnig wird es östlich von St. Pölten und Graz. Wolken ziehen aber auch ein paar durch und stellenweise ist es anfangs noch nebelig. Am Nachmittag entstehen in der schwülen Luft dann einzelne Schauer und Gewitter. Am wahrscheinlichsten sind sie von Vorarlberg über Salzburg und Oberkärnten bis zur Obersteiermark. Außerdem steigert sich die Hitze. Vom Weinviertel über Wien bis ins Nordburgenland sind heute sogar bis zu 39 oder 40 Grad möglich. Sonst werden es meist 29 bis 35 Grad.
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1: Am Mikrofon Nina Walli, es ist 3 Uhr. Großer Widerstand weiterhin gegen die geplante Bundesstaatsanwaltschaft, also eine unabhängige Behörde an der Spitze der Staatsanwaltschaft. Vor allem in der Justiz hat sich eine breite und geschlossene Front aufgebaut, berichtet Beate Tomasowitsch.
2: Die ablehnenden Stellungnahmen zur Bundesstaatsanwaltschaft werden fast täglich mehr. Die jüngste kommt von der Oberstaatsanwaltschaft Graz. Leiter Reinhard Kleubhofer.
3: Wenn wir jetzt einen Auswahlmodus haben, der so ausschaut, dass ein Vorschlag an den Nationalrat herangetragen wird, wer Bundesstaatsanwalt werden soll, und der Nationalrat die Möglichkeit hat, diesen Vorschlag unlimitiert und begründungslos zu verwerfen, dann verfestigt das eben diese Anscheinsproblematik noch einmal.
2: Für eine unabhängige Bundesstaatsanwaltschaft dürfe eben nicht der Anschein entstehen, dass die Politik Einfluss auf die Bestellung haben könnte. Zwar läuft die Begutachtung des Gesetzesvorschlags noch bis Ende August, aber dass die Bundesstaatsanwaltschaft in der Form beschlossen wird, scheint immer aussichtsloser. Für einen Beschluss ist die Zustimmung einer der beiden Oppositionsparteien notwendig, und diese wird es aus jetziger Sicht nicht geben.
1: Die Regierung hält dennoch an dem Gesetzesvorschlag fest. Auch Bundeskanzler Christian Stocker hat zuletzt betont, dass eine Kontrolle durch das Parlament nötig sei. Nicht nur in weiten Teilen Europas wüten derzeit Dutzende Waldbrände. Auch in Österreich mussten die Feuerwehren zuletzt mehrfach zu Großeinsätzen ausrücken. Wegen der ungewöhnlichen Trockenheit ist die Waldbrandgefahr momentan besonders hoch. Die Feuerwehren sind darauf jedoch sehr gut vorbereitet, betont Robert Mayer, Präsident des Bundesfeuerwehrverbandes.
4: Wir haben hier österreichweit einheitliche Ausbildungsformate geschaffen für Waldbrand und Vegetationsbrand, und auch in den Bundesländern wird dementsprechend auch Equipment dafür bereitgestellt. Und es braucht aber hier vor allem auch ein ganz wesentliches, eine gesamtstaatliche Betrachtung dieser vielen Felder, die hier zu beachten sind. Denn die Wasserknappheit und der Wassermangel macht uns hier im Besonderen heuer zu schaffen.
1: Sagt der Präsident des Bundesfeuerwehrverbandes in der ZIB2. Ein elektronisches Musikfestival in Ungarn ist nach zwei Todesfällen am Abend vorzeitig beendet worden. Ein Mann war von einer Bühnenkonstruktion in den Tod gestürzt. Die Behörden gehen von Suizid aus. Zuvor hatte eine 39-jährige Ungarin vermutlich wegen der Hitze einen Schwächeanfall erlitten. Wiederbelebungsversuche blieben erfolglos. Und jetzt zum Wetter und zu Nathalie Auer.
5: Wir erleben derzeit eine außergewöhnliche Hitzewelle. Letzten Freitag hat die Hitze ihren ersten Höhepunkt erreicht und auch heute wird es im Osten wieder extrem heiß. Vom Weinviertel über Wien bis ins Nordburgenland erreichen die Temperaturen bis zu 39 oder sogar 40 Grad. Sonst erwarten uns meist 29 bis 35 Grad. Dazu gibt's einiges an Sonnenschein. Östlich von St. Pölten und Graz ist es die meiste Zeit sogar strahlend sonnig. Sonst sind ein paar Wolken dabei und anfangs kann es stellenweise nebelig sein. Regenschauer und Gewitter gibt es diesmal nur einzelne im Bergland.
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1: Am Mikrofon Nina Walli, es ist 4 Uhr. Der zunehmende Extremismus schlägt sich auch in der Polizeiausbildung nieder. Die Trainingsanforderungen haben sich in den vergangenen Jahren entsprechend verändert, berichtet Annabel Amini.
2: Mit mindestens 100 Schießübungen und Techniken wird im Trainingszentrum der Wiener Polizei geübt. Jedes Jahr absolvieren ca. 8000 Polizistinnen und Polizisten 3 Basistrainings. Neben der Praxis erfolgt auch eine theoretische Ausbildung. Angesichts der Herausforderungen in den vergangenen Jahren haben sich laut Walter Huber, dem Koordinator des Landeseinsatztrainings der Wiener Polizei, die Anforderungen in der Ausbildung verändert.
3: Ein Grundphänomen, das sich jetzt über die Landesgrenzen und in Europa jetzt breit gemacht hat, ist der Extremismus in allen seinen Ausprägungen, auch in der Gewalt. Dem müssen wir Rechnung tragen. Das heißt, wir verändern natürlich das taktische Training, weil wir müssen im Vorfeld vieles erkennen.
2: Auch die technischen Gegebenheiten haben sich geändert. In der Ausbildung spielen digitale und technische Prozesse eine immer größer werdende Rolle.
1: Das frisch renovierte Lueger-Denkmal in Wien ist erneut beschmiert worden. Unbekannte haben die Statue mit roter Farbe beworfen und Shame, also Schande, geschrieben. Erst im Mai war die wegen Antisemitismus umstrittene Statue wieder aufgestellt worden. Unter schwierigen Wetterbedingungen kämpfen die Feuerwehren in Griechenland weiterhin gegen zahlreiche Flammenfronten. Bei den Löscharbeiten westlich von Athen sind dabei gestern 2 Löschhubschrauber zusammengestoßen und abgestürzt. 2 Personen sind ums Leben gekommen. Und in der Fußball-Bundesliga ist der Wolfsberger AC nach der ersten Runde an der Spitze mit einem überraschenden 3:0-Sieg gegen die Wiener Austria. Martin Lang und Rapid gewinnt zum Liga-Auftakt 1:0 gegen Altach.
4: Der Norweger Nossadal schießt Rapid zu einem 1:0-Heimsieg gegen Altach. Die Hütteldorfer waren über weite Phasen des Spieles überlegen und so herrscht zufriedene Stimmung, Rapid-Kapitän Matthias Seidel.
5: Für einen Starter 1:0-Sieg mit 3 Punkten ist in Ordnung.
4: 4 Siege aus 4 Spielen hat Rapid bewerbsübergreifend zum Saisonauftakt und der LASK und der WRC sind die ersten Bundesliga-Tabellenführer mit jeweils 3:0-Heimsiegen. Der Wolfsberger AC fertigt die Wiener Austria 3:0 ab und WRC-Trainer Thomas Silberberger hat eine klare Analyse zur vielleicht überraschenden WRC-Vorstellung.
6: Ja, wenn wir ein geiler Haufen sind und langsam aber sicher zu einer sehr, sehr guten Mannschaft zusammenwachsen. Wir haben einen richtig coolen Auftritt hingelegt.
4: Aufsteiger Austria Lustenau holt den ersten Punkt mit einem 1:1 gegen Ried.
1: Und jetzt zum Wetter und zu Nathalie Auer.
7: Einiges an Sonnenschein erwartet uns heute. Am längsten sonnig wird es östlich von St. Pölten und Graz. Wolken ziehen aber auch ein paar durch und stellenweise ist es anfangs noch nebelig. Am Nachmittag entstehen in der schwülen Luft dann einzelne Schauer und Gewitter. Am wahrscheinlichsten sind sie von Vorarlberg über Salzburg und Oberkärnten bis zur Obersteiermark. Außerdem steigert sich die Hitze. Vom Weinviertel über Wien bis ins Nordburgenland sind heute sogar bis zu 39 oder 40 Grad möglich. Sonst werden es meist 29 bis 35 Grad.
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0: bei uns auf gar keinen Fall. 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
2: Am Mikrofon ist Lorenz Wildner. Ein KI-Bild, das aussieht wie ein echter Mensch. Künftig muss man das erkennen können. Ab August gelten in Österreich neue Regeln für künstliche Intelligenz. Was sich ändert, hat sich Eva Wackenreuther für uns angesehen.
3: Eine neue Vorgabe des Europäischen AI Acts krempelt den Umgang mit KI um. Künftig soll jeder wissen, wenn künstliche Intelligenz im Spiel ist. Betroffen sind etwa Chatbots, die KI verwenden, aber auch künstlich erstellte Bilder und Videos, erklärt Ursula Illibauer von der Wirtschaftskammer.
4: Das klassische Beispiel ist, ich generiere ein Bild von einer Person, also von einem Menschen, ein sogenanntes Deepfake. Das wirkt eben wie echt, ist es aber letztendlich nicht, weil eben KI generiert. Sowas muss ich dann ab dem 2. August kennzeichnen.
3: Die zuständige Aufsichtsbehörde, die Verstöße auch ahnden könnte, gibt es in Österreich aber noch nicht. Die ist erst in Arbeit. Die Kennzeichnungspflicht gilt aber natürlich trotzdem.
2: US-Präsident Donald Trump hat für heute neue diplomatische Gespräche mit dem Iran angekündigt. Die Hauptfrage ist laut iranischen Angaben die Kontrolle der wichtigen Meerenge von Hormus. Diese hätte schon im Juni infolge eines Rahmenabkommens zwischen den beiden Ländern für die internationale Schifffahrt geöffnet werden sollen. Dazu kam es aber nie. Die Hoffnung auf eine mögliche Einigung haben die Ölpreise auch um knapp 5% gedrückt. Im Juli waren diese noch um mehr als 20% in die Höhe geschnellt. Der Ansturm auf die spanische Exklave Ceuta ist offenbar durch Falschinformationen im Internet ausgelöst worden. Das berichtet die marokkanische Regierung in ihrer ersten offiziellen Reaktion nach dem massenhaften Andrang von Migranten. Mehrere Migranten hatten jedoch auch unabhängig voneinander geschildert, dass sie von der marokkanischen Regierung nicht gestoppt, sondern vielmehr zum Grenzübertritt ermuntert worden seien. Laut den spanischen Behörden sind bei dem Versuch, Ceuta etwa schwimmend zu erreichen, mindestens 72 Menschen ums Leben gekommen. Die marokkanische Regierung spricht von 11 Toten. Und die Österreicherinnen und Österreicher essen zu viel Zucker. Mit dem heutigen Tag haben wir bereits unsere empfohlene Jahresmenge an Zucker konsumiert, wie die Verbraucherschutzorganisation Foodwatch mitteilt. Maximal 50 Gramm soll ein Erwachsener laut WHO täglich konsumieren. In Österreich ist das doppelt so viel. Das waren die Nachrichten mit Lorenz Wildner.
5: Und wir starten ähnlich heiß in diese neue Woche, wie wir es schon gewohnt sind.
6: Ja, in Feldkirch hat es jetzt im Moment 26 Grad, in Bludenz 25. Die Sonne, die strahlt heute dann den ganzen Tag und am Nachmittag sind dann bis zu 34 Grad möglich. Am Abend sind dann auch ein paar Schauer und Gewitter mit dabei. Und ähnlich schaut es dann auch morgen aus, tagsüber heiß und sonnig. Am Abend steigt dann die Gewitterwahrscheinlichkeit.
5: Sicher unterwegs der Radio Vorarlberg Verkehrsservice.
6: Uns sind momentan keine Verzögerungen gemeldet worden, wenn Sie aber Infos haben. Wir sind erreichbar, also sehr gerne anrufen unter 0800 20 4000.
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8: Guten Morgen.
7: Und hier sind Reinhard Wittwer
8: und Valentina Pisoni.
6: Guten Morgen.
5: Guten Morgen, willkommen am Montag in der neuen Woche.
6: Ja, ich hoffe, Sie hatten es fein am Wochenende.
5: Vor allem wichtig am Montag zum Start, auf jeden Fall, zuerst schon mal einen Kaffee.

0: Guten Morgen. 11:05 in aller Frühe am Montag. Wie fängt man so eine neue Woche und am Montag am besten an? Einmal mit einem ordentlichen Applaus. Bravo! Ein riesiger Applaus gebührt allen Hobby-Radrennfahrern, die jetzt am Wochenende beim Arlberg-Giro in die Pedale getreten sind.
1: Ja, über den Arlbergpass, durchs Montafon und rauf auf die Silvretta. Das sind 150 Kilometer und rund 2500 Höhenmeter.
0: Boah, und jede Zieleinfahrt war bares Geld wert.
1: Ja, pro Teilnehmer sind da 5 Euro in den Licht-ins-Dunkel-Spendentopf gekommen, also knapp 7000 Euro.
0: Also absolute Spitzenleistung. Großer Respekt an alle fürs Durchhalten, darunter auch unser Kollege Roman Neugebauer. Guten Morgen.
2: Ja, schönen guten Morgen an ganz Vorarlberg. Mir tut alles weh. Also ich hätte niemals gedacht, dass ich diese 150 Kilometer wirklich schaffe. Es war Pickelhirt. Danke vielmals an jeden, der uns angefeuert hat auf der Strecke. Wir sind super. Danke vielmals.
0: Die Veranstaltung war der Auftakt für die 40.000 Kilometer Challenge für Licht ins Dunkel. 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

0: Guten Morgen. Am Montag ab in die neue Woche. Haben wir schon Runde 2 beim Café?
1: Ja, du wahrscheinlich schon.
0: Ja, bin schon hier beim dritten. Wie sind Sie so? Haben Sie am Montagmorgen Café eher erst in der Bude zum Beispiel? Am Gang, Automat? Oder doch lieber eigene Maschine, so wie ich? Kleines Café-Quiz. Heute ist das egal, denn er ist eh schon fertig.
1: Na.
0: Mit Peter Kurt.

0: guten Morgen. Es ist Montag, der 3. August. Hier sind die Radio Vorarlberg Nachrichten um 5.30 Uhr.
1: Im Studio Emanuel Broger, einen schönen guten Morgen. Die Vorarlberger Schriftstellerin Monika Helfer ist tot. Sie ist gestern im Alter von 78 Jahren nach einem Sturz verstorben. Helfer ist für ihre Werke mehrfach ausgezeichnet worden, unter anderem mit dem österreichischen Ehrenkreuz für Wissenschaft und Kunst. Bekannt wurde sie vor allem mit Romanen wie Die Bagage und Fatih. Auf einer Alp in Tschagunz ist gestern früh ein 1,5-jähriges Jungrind gerissen worden. Das Rissbild und die Spuren sprechen laut Land mit sehr hoher Wahrscheinlichkeit für einen Wolf. Auf Grundlage der Managementverordnung ist bereits eine Abschussverordnung erlassen worden. Die Liechtensteiner Regierung ist Opfer eines Hackerangriffs geworden. Dabei sind rund 31.000 Datensätze aus einem Wirtschaftsverzeichnis gestohlen worden. Noch ist unklar, was die Täter damit vorhaben. Ein Erpressungsschreiben ist bisher nicht eingegangen. Die gestohlenen Daten sind allerdings sehr sensibel. In dem Register befinden sich unter anderem die Namen von Personen, die eine Stiftung im Fürstentum haben. Die Behörden ermitteln derzeit auf Hochtouren.
0: Heute muss man nur zwei Sachen anziehen, etwas Lockeres und etwas Luftiges.
2: Ja, heute sind nämlich wieder bis zu 34 Grad möglich und die Sonne strahlt den ganzen Tag. Erst gegen Abend sind dann auch ein paar Schauer und Gewitter mit dabei und auch morgen wird es dann tagsüber heiß und sonnig, am Abend dann wieder steigt dann wieder die Gewitterwahrscheinlichkeit.
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2: Läuft momentan alles ohne Verzögerungen. Wenn Sie aber Infos haben, wir sind erreichbar unter 0800 20 4000.
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2: In der Mitte der Nacht liegt der Anfang eines neuen Tages. So beginnt ein modernes Kirchenlied, das ich seit meiner Jugendzeit gerne singe. Der Text dieses Liedes will Hoffnung und Trost vermitteln. Und er tut es nicht auf banale Weise, sondern mit Bildworten, die auch Menschen zugänglich sind, die sich nicht als besonders gläubig oder religiös verstehen. Vor kurzem ist mir die Botschaft dieses Liedes auf besonders berührende Weise begegnet. Bei einer ökumenischen Feier am Welser Evangelischen Friedhof, die keine Trauerfeier war, sondern eine Feier des Lebens, angesichts des Todes erzählte eine ältere Frau ihre persönliche Auferstehungsgeschichte. In diese Nacht war ich gefallen. Mein geliebtes Kind war plötzlich nicht mehr. Gestorben bei einem Unfall nach 24 kurzen Jahren. Da half kein Zorn, Schreien, Toben und Wüten. In dieser Dunkelheit und Trauer wäre ich verharrt, auch wenn das Alltägliche und Ungefähre wieder sein Recht eingefordert hatte. Und die Nacht blieb. Und die Leere ist damit nicht zu füllen. Erst als ich erkannte, welch ein Geschenk das Leben ist, begann ich den Anfang des Tages zu ahnen. Seitdem darf ich in Dankbarkeit jeden Morgen neu das Fest des Lebens feiern. Lobe den Herrn, meine Seele.
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0: Guten Morgen, 10 vor 6 ist es. Willkommen im Montag zurück aus dem ersten Fußballwochenende.
1: Ja, die Bundesliga ging ja wieder los und dort ist jetzt wieder frisch dabei Lustenau.
0: Ja, die sind gerade zurück in der Fußball-Bundesliga und sind daher mit dem 1:1 gegen Ried ganz zufrieden, sagt der Torschütze für Lustenau, Dominik Weichselbraun.
2: Man darf sich auf jeden Fall nicht beschweren, ich bin überglücklich. Ich glaube, 1:1 ist ein guter Einstand. Klar, wenn man 1:0 führt, will man gewinnen, aber trotzdem sind wir froh, dass wir es 1:1 drüber gebracht haben. Man merkt auch, wie in der Kabine, auch neben dem Platz, die Mannschaft funktioniert. Wir sind überglücklich und jeder arbeitet für den anderen. Wenn wir so weitermachen und das jede Woche am Platz kriegen, dann passt jede Woche.
0: Die Altacher haben ja auch gespielt und ärgern sich über das 0:1 gegen Rapid Wien. Offensivspieler Patrick Greil sieht es aber realistisch.
3: Schaut dann vielleicht auch nicht ohne Gründe so aus, wie es ausschaut, weil sie einfach auch spielerisch wirklich gut sind und technisch sehr sauber und wir dann einfach auch wirklich viel arbeiten müssen. Aber ja, klar, in Zukunft müssen wir definitiv in den nächsten Spielen mit dem Boyer sauberer werden, dann wird es sicher wieder besser ausschauen.
0: Wann sollten es dann sauberer werden?
1: Ja, weiter geht's für die Altacher in der Bundesliga am Freitag, dann zu Hause im Westderby gegen die WSG Tirol.

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1: Am Mikrofon ist Lorenz Wildner. Einen schönen guten Morgen. Österreichweit sollen heuer mehr als 1.400 neue Polizistinnen und Polizisten ihren Dienst antreten. Auf sie warten immer vielfältigere Aufgaben. Annabella Mini berichtet.
2: Einen Schuss abgeben und wieder Finger lang gehen, okay?
3: Mit mindestens 100 Schießübungen und Techniken wird im Trainingszentrum der Wiener Polizei geübt. Jedes Jahr absolvieren ca. 8000 Polizistinnen und Polizisten 3 Basistrainings. Neben der Praxis erfolgt auch eine theoretische Ausbildung. Angesichts der Herausforderungen in den vergangenen Jahren haben sich laut Walter Huber, dem Koordinator des Landeseinsatztrainings der Wiener Polizei, die Anforderungen in der Ausbildung verändert.
4: Ein Grundphänomen, das sich jetzt über die Landesgrenzen und in Europa jetzt breit gemacht hat, ist ja der Extremismus in allen seinen Ausprägungen, auch in der Gewalt. Dem müssen wir Rechnung tragen. Das heißt, wir verändern natürlich das taktische Training, weil wir müssen im Vorfeld vieles erkennen.
3: Auch die technischen Gegebenheiten haben sich geändert. In der Ausbildung spielen digitale und technische Prozesse eine immer größer werdende Rolle.
1: Ein Handyverbot sowie der Bann von KI-Anwendungen wie ChatGPT. In Österreich unterstützt eine Mehrheit von mehr als 60% ein solches Verbot an den Schulen. Ein generelles Social-Media-Verbot bis 14 ist mit mehr als 70% noch höher. Für ein Verbot von KI-Anwendungen wäre hingegen nur jeder Dritte. Seit Mai dürfen Handys in Österreichs Schulen ja nicht mehr privat genutzt werden. Ein Social-Media-Verbot wird gerade vorbereitet. Wir sind mitten in der zweiten intensiven Hitzewelle in diesem Sommer. Das extreme Wetter bei uns bleibt auch in anderen Bereichen der Erde nicht unbemerkt. Es hat Auswirkungen bis weit in den Norden. Paul Siehorsch war in Grönland und hat sich das angesehen.
5: Das vermeintlich ewige Eis schmilzt. Einmal schneller, dann wieder langsamer. Bei der ersten Hitzewelle im Juni hat ein Hochdruckgebiet die kalte Luft nicht nach Mitteleuropa gelassen. In Grönland war es da besonders kühl, Gletscherforscher Wolfgang Schöner.
6: Dieses blockierende Hoch hat dann die Eigenschaft, dass die kalte Luft weit in den Süden vorstoßen kann. Und am Ende bewirkt es natürlich, dass dann auch weit im Süden von Grönland relativ kühl bleibt, während es bei uns besonders heiß ist.
5: Bei der aktuellen Hitzewelle kommt die kalte Luft nicht nach Grönland. Der Eisschild schmilzt also wieder schneller. Das schmelzende Eis hat wiederum Einfluss auf den Golfstrom vor der Haustür Ostgrönlands. Durch die Hitze ist es besonders früh im Jahr extrem trocken, sagt Schöner. Es hängt also alles zusammen. So haben die Wetterextreme getrieben durch die Klimaerwärmung nicht nur bei uns massive Auswirkungen.
1: Italien soll mehr Gratisstrände bekommen. Die Regierung will daher strenger gegen illegale Bauten vorgehen und auch gegen die Tradition, dass es tausende privat betriebene Bäder gibt, die Liegen und Schirme vermieten. Obwohl in Italien die Küste dem Staat gehört, ist mehr als die Hälfte der Strände privat verpachtet. Das waren die Nachrichten mit Lorenz Wildner.
7: Tja, wir haben es gehört. Wir sind immer noch mitten in der Hitzewelle.
8: Ja, heute sind wieder bis zu 34 Grad möglich und die Sonne, die strahlt den ganzen Tag. Erst gegen Abend sind dann auch ein paar Schauer und Gewitter mit dabei. Und auch morgen geht's heiß und sonnig weiter.
7: Sicher unterwegs, der Radio Vorarlberg Verkehrsservice.
8: Läuft momentan alles. Wenn Sie aber Infos für uns haben, dann gerne bei uns durchgeben unter 0800 20 4000.
9: Guten Morgen, Vorarlberg.
10: Guten Morgen.
9: Und hier sind Reinhard Wittwer
11: und Valentina Pisoni.
7: Guten Morgen.
8: Morgen.
7: Montag. Tausende haben sich jetzt am Wochenende auf der Seebühne versammelt.
8: Ja, und zwar dieses Mal nicht als Publikum, sondern um auch mal selbst zu singen.
7: Ja, wie war das? So ein Singalong, wenn 6000 Münder versuchen gleichzeitig zu singen. Ja, wir waren dabei, Sie hören es gleich nach. Jetzt singt uns erstmal Queen was vor.

0: Guten Morgen. Die Festspiele feiern heuer ihr 80-jähriges Jubiläum und haben sich deshalb das größte Geburtstagsständchen organisiert, das es je gab in Vorarlberg.
1: Ja, über 6000 Sängerinnen und Sänger haben da einige der bekanntesten Stücke aus 80 Jahren Festspielgeschichte und natürlich auf der Seebühne gesungen.
0: Und guten Morgen, Reporterin Verena Lengle hat mitgesungen.
2: Sie sind gekommen, um zu singen und kein Weg war ihnen zu weit.
3: Ja, woher seid ihr?
4: Wir sind aus Freiburg.
3: Und extra dahergekommen?
4: Ja.
3: Wirklich?
4: Ja, für den Tag heute.
5: Da freuen wir uns auch schon sehr drauf, ja.
3: Woher sind Sie?
5: Aus Hamburg.
4: Ich habe auch einen Regenschirm dabei, aber kann man auch als Sonnenschirm nehmen, natürlich.
6: Ja. Ich habe Wasser dabei und mein Heft und eine Sonnenmilch und das alles.
2: Dann öffnen sich endlich die Türen. Es geht durchs kühle Festspielhaus hinaus auf die Tribüne. Das Orchester nimmt unter Pavillons auf der Bühne Platz. Und Dirigent Stephen Moore macht mit 6000 Sängern ein Warm-up. Dann geht's endlich los. Die erste Nummer, der Schmachtfetzen Sole Mio. Und das Publikum spricht Chöre und Laienschmettern inbrünstig mit. Was folgt, ist ein Opernhit nach dem anderen, gewürzt mit dem riesengroßen Showtalent des Dirigenten, der mit seinem Witz und Charme alle mitreißt. Unbestreitbarer Höhepunkt, Verdis war Pensiero. Gratulation zum 80er, liebe Festspiele, und Applaus.
4: Super, ein Mordserlebnis gewesen.
3: Ja, super, mega. Also ich habe ehrlich gesagt schön erwartet und jetzt hat es alle Erwartungen übertroffen.
7: Genial gewesen, tolles Erlebnis gewesen. Ja, einfach dabei sein und die Stimmung, es war der Hammer.
8: Es war wirklich wunderbar, genial.
0: Und es gibt auch Bilder dazu, die können Sie jederzeit nachsehen, online auf ORF On.

Schönen guten Morgen um 19 nach 6. Das kann nur ein Wolf gewesen sein, hieß es gestern in Tschagunz. Auf der Alpe hat man ein gerissenes Jungrind gefunden und das sah genauso aus, als wäre es ein Wolf gewesen. Da ging es dann schnell. Man hat ihn bereits zum Abschuss freigegeben. Hören Sie gleich in den Radio Vorarlberg Nachrichten.

0: Guten Morgen, es ist Montag, der 3. August. Hier sind die Radio Vorarlberg Nachrichten um 6.30 Uhr.
1: Im Studio Emanuel Bruger, einen schönen guten Morgen. In Liechtenstein haben Hacker 31.000 Datensätze aus einem Wirtschaftsverzeichnis des Fürstentums gestohlen. Das hat die Regierung gestern mitgeteilt. Der Inhalt des Registers ist sehr sensibel. Es enthält unter anderem die Namen all jener, die eine Stiftung im Fürstentum haben. Für den Finanzplatz ist das keine einfache Situation, sagt Regierungschefin Brigitte Haas.
2: Es bedeutet für jeden Wirtschaftsplatz eine schwierige Situation, weil jeder Hackerangriff oder beziehungsweise Angriff im digitalen Angriff ist an zu viel. Wir sind mit Hochdruck dran, dass wir probieren, die Folgen abschätzen zu können, dass wir natürlich herausfinden, wer den Angriff gemacht hat und was auch mit diesen Daten passieren wird.
1: Bisher habe man noch keine Anhaltspunkte zum Motiv der Hacker. Noch heute will die Liechtensteiner Regierung aber über weitere Erkenntnisse informieren. Es wird weniger gespendet, das spürt der Sozialverein Tischlein Deck Dich. Der Verein stellt überschüssige Lebensmittel armutsgefährdeten Menschen zur Verfügung. Seit dem Frühjahr gehen die Spenden aber deutlich zurück, sowohl von Privatpersonen als auch von Unternehmen. Katharina Bartlock mit Details.
3: Geldspenden sind bei Tischlein Deck Dich gefragt. Die Kosten für den Betrieb der drei Mein guter Laden-Filialen müssen gedeckt, Miete und Personal bezahlt werden, sagt Obmann Elmar Stüttler. Derzeit sei man stark im Minus. Die Spendenbereitschaft lasse seit Frühjahr nach und sei im Sommer noch einmal gesunken. Auch die der Unternehmen, die meist größere Beträge spenden. Stüttler hofft, dass sie im Herbst wieder anzieht. Dann werden auch wieder mehr Menschen in den Läden für Bedürftige einkaufen. Derzeit spüre man nämlich wie jedes Jahr das Sommerloch mit 15-20% weniger Kundschaft. Der Grund? Viele Familien sind in den Ferien im Ausland.
1: Die neue Woche beginnt, wie die alte aufgehört hat, nämlich mit viel Hitze. Dadurch verschärft sich die Trockenheit im Land weiter. An manchen Stellen ist der Boden bereits in einen halben Meter Tiefe hinein ausgetrocknet. Entsprechend hoch ist auch die Waldbrandgefahr, warnt Rainer Bartlock vom Feuerwehrstützpunkt für Vegetations- und Flächenbrandbekämpfung.
4: Also es sind trockene Wiesen, Sträucher, aber auch der Wald, das ist das Gefahrenpotenzial. Gerade wenn es so heiß ist, ist einfach das Thema, der Bewuchs trocknet aus, wird dürr, der Boden hat keine Feuchte und es herrschen hohe Temperaturen und da reicht ein kleiner Funken. Oder zum Beispiel, wie es auch vor ein paar Jahren war, eine heiße Bremse vom Mountainbike kann schon einen Waldbrand auslösen.
1: Auf einer Alpe in Tschagguns ist gestern früh ein 1,5-jähriges Jungrind gerissen worden. Das Rissbild und die Spuren sprechen laut Land mit sehr hoher Wahrscheinlichkeit für einen Wolf. Auf Grundlage der Managementverordnung ist bereits eine Abschussgenehmigung erlassen worden. Der SC Altach startet mit einer Niederlage in die neue Fußball-Bundesliga-Saison. Bei Rapid Wien verliert das Team von Ognjen Saric wegen einem frühen Gegentor mit 0:1. Mit der Leistung ist der Trainer aber dennoch zufrieden.
5: Ich finde, dass wir generell schon ab der 25., 30. dann taktisch mehr Zugriff gehabt haben, uns mehr zutraut haben und dann in der Halbzeit natürlich haben wir Sachen ansprechen müssen, adaptieren müssen und ja, ich finde, dass das SC Altach auswärts bei Rapid nicht besser spielen kannst als wir zweite Halbzeit. Dennoch natürlich schaut, dass wir nichts mitnehmen.
1: Austria Lustenau holt sich beim Bundesliga-Comeback zu Hause gegen Ried ein 1:1 Unentschieden.
6: Es bleibt heiß, oder? Benedikt Wiebmer vom Cheers für Wetterdienst Innsbruck. Guten Morgen.
7: Einen schönen guten Morgen. Ja, mit der südwestlichen Höhenströmung wird es in den kommenden Tagen schwülheiß im Vorarlberg. Die Luftmasse bleibt dabei labil. Heute gibt die Sonne wieder bis in den Nachmittag hinein den Ton an. Am Nachmittag machen sich im Bergland aber wieder mächtige Wolkentürme bemerkbar. Und in Folge muss vereinzelt auch wieder mit dem ein oder anderen Wärmegewitter gerechnet werden. Am höchsten ist die Wahrscheinlichkeit dafür heute im Bereich des Arlbergs und im hinteren Bregenzer Wald. Und durch föhnigen Südwind, teils schon recht warme Frühwerte, so messen wir aktuell 24 Grad in Feldkirch und in Bludenz, 23 Grad sind es auch in Mittelberg, hingegen angenehme 13 Grad noch in Lech am Arlberg und am Nachmittag steigen die Temperaturen dann auf heiße 29 bis 34 Grad. Und hochsommerlich heiß geht es in den nächsten Tagen noch weiter, nachmittags bleibt die Neigung für Wärmegewitter in der energiereichen Luft aber erhalten. Ein Ende der Hitze zeichnet sich im Wochenverlauf ab.
6: Danke, Benedikt. Sicher unterwegs, der Radio Vorarlberg Verkehrsservice.
8: Der Frühverkehr, der läuft im Moment. Wenn Sie aber Infos haben, dann gerne bei uns durchgeben unter 0800 20 4000.
6: Und bei uns läuft's.
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0: Schönen Morgen am Montag. Falco spottet hier schon 1981 über Amerika. Da war Ronald Reagan ein Schauspielerpräsident von Amerika. Ich wäre gespannt, was er zu dem heutigen Präsidenten singen wird.
1: Also, die Geschichte sei jene, das weiß ja jeder, weil es liegt doch auf der Hand. Es war mit Bock- und Rollmusik nicht immer leicht. In

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1: Am Mikrofon ist Lorenz Wildner. Einen schönen guten Morgen. Jahrelang hat sie gedauert, die Diskussion um die Bundesstaatsanwaltschaft. Also eine unabhängige Behörde an der Spitze der Staatsanwaltschaft. Ende Juni schließlich hat Justizministerin Anna Sporrer die Einigung der Regierung dazu im Parlament präsentiert. Seither reißt die Kritik daran aber nicht ab. Berthe Tomasowitsch berichtet.
2: Die ablehnenden Stellungnahmen zur Bundesstaatsanwaltschaft werden fast täglich mehr. Die jüngste kommt von der Oberstaatsanwaltschaft Graz. Leiter Reinhard Kleubhofer.
3: Wenn wir jetzt einen Auswahlmodus haben, der so ausschaut, dass ein Vorschlag an den Nationalrat herangetragen wird, wer Bundesstaatsanwalt, Bundesstaatsanwalt werden soll, und der Nationalrat die Möglichkeit hat, diesen Vorschlag unlimitiert und begründungslos zu verwerfen, dann verfestigt das eben diese Anscheinsproblematik noch einmal.
2: Für eine unabhängige Bundesstaatsanwaltschaft dürfe eben nicht der Anschein entstehen, dass die Politik Einfluss auf die Bestellung haben könnte. Zwar läuft die Begutachtung des Gesetzesvorschlags noch bis Ende August, aber dass die Bundesstaatsanwaltschaft in der Form beschlossen wird, scheint immer aussichtsloser. Für einen Beschluss ist die Zustimmung einer der beiden Oppositionsparteien notwendig. Und diese wird es aus jetziger Sicht nicht geben.
1: US-Präsident Donald Trump hat für heute neue Gespräche mit dem Iran angekündigt. Im Mittelpunkt steht nach iranischen Angaben die Kontrolle der wichtigen Straße von Hormuz. Die Hoffnung auf eine Einigung hat die Ölpreise um knapp 5% sinken lassen. Im Juli waren sie noch um mehr als 20% gestiegen. Heftige Gewitter haben in der Nacht in Salzburg Stadt für rund 80 Feuerwehreinsätze gesorgt. Überflutete Keller mussten ausgepumpt, umgestürzte Bäume von den Straßen entfernt werden. Mehrere Unterführungen standen unter Wasser. Die Hälfte der rund 60 O-Busse, die unterwegs waren, wurden durch das Wasser beschädigt. Bei zahlreichen fiel die Elektrik aus. Sie mussten abgeschleppt werden. Ab heute dürfen wir Österreicherinnen und Österreicher eigentlich keinen Zucker mehr zu uns nehmen, denn unsere empfohlene Jahresmenge haben wir mit dem heutigen Tag bereits konsumiert. Das sagt die Verbraucherschutzorganisation Foodwatch. Nina Lehmann.
4: Maximal 50 Gramm Zucker soll ein Erwachsener pro Tag zu sich nehmen, so die Weltgesundheitsorganisation. Das sind etwa 14 bis 16 Stück Würfelzucker. In Österreich konsumieren wir pro Tag aber fast doppelt so viel. Weg von der Zuckersucht also. Dazu rät der Gesundheitswissenschaftler Slaven Stekovic.
5: Statt Zucker führt es zur Ausschüttung von Glückshormonen. Ein Spaziergang oder 10 Liegestütze. Sonst ist auch zu empfehlen, eher fettreich zu essen. Dadurch kann auch die Zuckersucht etwas unterdrückt werden.
4: Foodwatch fordert nach wie vor, dass es auch in Österreich eine Steuer auf süße Getränke geben soll. So eine Steuer existiert bereits in mehr als 100 Ländern weltweit. Denn in süßen Getränken steckt besonders viel Zucker.
1: Das waren die Nachrichten mit Lorenz Wildner.
6: Von sommerlich warm bis ganz kühl ist gerade alles mit dabei.
7: Ja, ziemlich große Temperaturspanne im Moment. 25 Grad sind es jetzt in Feldkirch, dafür erst 13 Grad jetzt in Lech. Aber warm wird es dann halt noch überall mit bis zu 34 Grad heute und ganz viel Sonne. Erst gegen Abend sind dann auch ein paar Schauer und Gewitter mit dabei. Und auch morgen geht es dann heiß und sonnig weiter.
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7: Frühverkehr läuft momentan ohne Verzögerungen. Wenn Sie aber Infos oder Meldungen für uns haben, dann gerne bei uns durchgeben unter 0800 20 4000.
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6: Schönen guten Morgen. Bei der Hitz sind alle im Schwimmbad und danach Simply Red. Guten Morgen.

0: Musik aus Vorarlberg. Am Montag um 11:07, wie startet man am besten in eine neue Woche? Mal zuerst mit einem Riesenapplaus. Gebührt auch allen Hobby-Radfahrern, die jetzt am Wochenende beim Arlberg-Giro in die Pedale getreten sind.
1: Ja, über den Arlbergpass, durchs Montafon und rauf auf die Silvretta. Das sind 150 Kilometer und 2500 Höhenmeter.
0: Und jede Zieleinfahrt war bares Geld wert.
1: Ja, pro Teilnehmer sind da 5 Euro in den Licht-ins-Dunkel-Spendentopf gekommen, also knapp 7000 Euro.
0: Eine absolute Spitzenleistung, großer Respekt an alle fürs Durchhalten. Darunter übrigens auch unser Kollege Roman Neugebauer. Guten Morgen.
2: Ja, schönen guten Morgen an ganz Vorarlberg. Mir tut alles weh. Also ich hätte niemals gedacht, dass ich diese 150 Kilometer wirklich schaffe. Es war Pickelhirt. Danke vielmals an jeden, der uns angefeuert hat auf der Strecke. Wir sind super. Danke vielmals.
0: Ja, gratuliere. Die Veranstaltung war ja Auftakt für die 40.000 Kilometer Challenge. Für Licht ins Dunkel, wenn Sie da auch mitmachen und Kilometer für den guten Zweck sammeln möchten. Einfach unter vorarlberg.orf.at anmelden. Baba.

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3: Guten Morgen. 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

0: Guten Morgen am Montag, es ist der 3. August. Hier sind die Radio Vorarlberg Nachrichten um 7.30 Uhr.
1: Im Studio Emanuel Broger, einen schönen guten Morgen. Ein Hackerangriff macht dem Fürstentum Liechtenstein derzeit schwer zu schaffen. Gestern Abend hat die Liechtensteiner Regierung überraschend eine Pressekonferenz einberufen und darüber informiert, dass 31.000 Datensätze aus einem Wirtschaftsverzeichnis gestohlen wurden. Von wem ist unklar. Bei den geklauten Daten geht es unter anderem um die Namen all jener Personen mit einer Stiftung im Fürstentum, sagt Justizminister Emanuel Schädler.
2: Alles Weitere, das werden wir dann schauen, das wird sich noch ergeben und das ist auch Gegenstand von Abklärungen, aber uns war es wichtig, weil eben das schiere Ausmaß dieses Datenabflusses, dieses widerrechtlichen Datenabflusses so groß ist, dass wir hier schnell reagieren und öffentlich reagieren, damit wir damit möglichst den datenschutzrechtlichen Verpflichtungen nachkommen.
1: Noch heute will die Liechtensteiner Regierung über weitere Erkenntnisse informieren. Die hohen Temperaturen der vergangenen Tage haben die Trockenheit im Land verschärft. Die Feuchtigkeit des Bodens liegt je nach Ort zwischen 19 und teils nur 4%. Das Risiko für einen Waldbrand ist damit hoch, warnt Rainer Badlock vom Feuerwehrstützpunkt für Vegetations- und Brandbekämpfung.
3: Wir haben sehr hohe Temperaturen, wir haben einen sehr trockenen Boden und wir haben aufgrund der Temperaturen sehr viel Thermik und das beschleunigt das ganze Waldbrandthema. Und das ist das große Risiko. Wenn jetzt etwas passiert, haben wir sehr schnell sehr große Gefahren und sehr große Waldbrände können entstehen.
1: Das Land arbeitet weiter an einem Konzept für eine Gewaltambulanz. Das Konzept soll im Anschluss mit dem Bund abgestimmt werden, heißt es aus dem Büro von Gesundheitslandesrätin Martina Rüscher. Derzeit könne man aber noch keine konkreten Aussagen zur Finanzierung oder zum Zeitplan machen. In Gewaltambulanzen werden Spuren von häuslicher oder sexueller Gewalt untersucht und für mögliche spätere Gerichtsverfahren dokumentiert. Im Archiv des Landeskrankenhauses Bregenz ist gestern ein Brand ausgebrochen. Die Feuerwehr konnte ein Übergreifen der Flammen verhindern und das Feuer schnell löschen. Der Brandherd hat sich auf den Bereich des Archivs beschränkt. Verletzt wurde niemand. Auslöser dürfte ein Defekt an einem Computer- oder Etikettiergerät gewesen sein. Und der Fußball-Bundesliga-Start sorgt bei den Vorarlberger Teams für gemischte Gefühle. Während die Altacher mit einer 0:1-Niederlage bei Rapid Wien hadern, freut sich Aufsteiger Austria Lustenau über ein 1:1-Unentschieden zu Hause beim Bundesliga-Comeback.
4: So, Trinkflasche schon gefüllt.
5: Ja, ist heute wieder wichtig bei bis zu 34 Grad und ganz viel Sonne. Erst gegen Abend sind dann auch ein paar Schauer und Gewitter mit dabei und auch morgen geht's dann heiß und sonnig weiter mit wieder nur ein paar Wärmegewittern am Abend.
0: Sicher unterwegs, der Radio Vorarlberg Verkehrsservice.
5: Ich sehe momentan keine Verzögerungen. Wenn Sie aber Infos haben, dann gerne bei uns durchgeben unter 0800 20 4000.
0: Und was wir außerdem haben, ist das hier.
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0: Der Montag ist ein beautiful day. Willkommen zurück aus dem ersten Fußballwochenende.
1: Ja, die Bundesliga ist ja wieder losgegangen und dort wieder frisch dabei Lustenau.
0: Genau, die sind zurück in der Fußball-Bundesliga. Daher auch mit dem 1:1 gegen Ried. Ja, ganz zufrieden, sagt der Torschütze für Lustenau, Dominik Weichselbraun.
2: Man darf sich auf jeden Fall nicht beschweren, ich bin überglücklich. Ich glaube, 1:1 ist ein guter Einstand. Klar, wenn man 1:0 führt, will man gewinnen, aber trotzdem sind wir froh, dass wir es 1:1 drüber gebracht haben. Man merkt auch, wie in der Kabine, auch neben dem Platz, die Mannschaft funktioniert. Wir sind überglücklich und jeder arbeitet für den anderen. Wenn wir so weitermachen und das jede Woche am Platz kriegen, dann passt jede Woche.
0: Die Altacher ärgern sich dafür über das 0:1 gegen Rapid Wien. Offensivspieler Patrick Greil sieht's realistisch.
3: Schaut dann vielleicht auch nicht ohne Gründe so aus, wie es ausschaut, weil sie einfach auch spielerisch wirklich gut sind und technisch sehr sauber und wir dann einfach auch wirklich viel arbeiten müssen. Aber ja, klar, in Zukunft müssen wir definitiv in den nächsten Spielen mit dem Boyer sauberer werden, dann wird es sich wieder besser ausschauen.
0: Wann sind es denn sauberer mit dem Ball?
1: Ja, weiter geht's für die Altacher am Freitag, dann zu Hause im Westderby gegen die WSG Tirol.

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1: André Heller, Musik aus Österreich, wie mein Herzschlag um 7.47 Uhr an diesem Montag, der auch wieder heiß wird, oder?
2: Oh ja, bis zu 34 Grad. Also
1: 34, okay. Es ist jetzt noch früh, aber der Song stimmt uns schon ein für die Urlaubsstimmung nach Feierabend. Da geht dann ein Bacardi.

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3: Am Mikrofon ist Lorenz Wildner. Einen schönen guten Morgen. US-Präsident Donald Trump hat für heute neue Gespräche mit dem Iran angekündigt. Zuvor hat es aus dem Iran geheißen, man würde nach einer Lösung für die wichtige Meerenge von Hormus suchen. Die USA hatten die Angriffe auf den Iran zuletzt ausgesetzt. Katharina Wagner berichtet.
4: Jetzt werde wieder verhandelt, sagt US-Präsident Donald Trump während eines Fluges in der Air Force One. Am Montagnachmittag sollen Gespräche mit dem Iran stattfinden, um weder Menschenleben noch unnötige Kraft zu vergeuden, so Trump. Wann, wo und in welchem Format diese für heute angekündigten Gespräche stattfinden sollen, bleibt unklar. Ein iranischer Parlamentsabgeordneter sprach gestern davon, dass Vermittler Gespräche über eine Wiederbelebung des Mitte Juni abgeschlossenen Rahmenabkommens wieder aufgenommen hätten. Im Staatsfernsehen betonte Irans Außenamtssprecher, Gespräche mit dem Oman würden bereits laufen. Die Straße von Hormuz allerdings würde nicht wieder in den Zustand zurückkehren, wie vor dem Ausbruch des Krieges zwischen den USA und dem Iran.
3: Marokko hat sich erstmals zum Ansturm auf die spanische Exklave Ceuta geäußert. Das Innenministerium macht Falschinformationen in sozialen Medien für den massenhaften Grenzübertritt verantwortlich. Vergangene Woche haben zehntausende Menschen die Grenze überquert. Nach spanischen Angaben sind 72 Menschen ums Leben gekommen. Die marokkanische Regierung spricht von 11 Toten. In Österreich ist die Auswahl an Nudelsoßen im Glas groß, aber nicht alles ist bio, wie der Greenpeace-Marktcheck zeigt. Auch das Fleisch im Bolognese-Sugo kommt nur bei jedem zweiten Glas aus Österreich. Mehr von Mariella Gittler.
5: Auf der Pasta der Österreicherinnen und Österreicher landet am liebsten Bolognese-Sugo. Das Fleisch dazu, das kommt zu 47% aus Österreich, zeigt ein Marktcheck von Greenpeace. Ebenfalls 47% kommen aus dem EU-Ausland. Gundi Schachel, Leiterin des Marktchecks, wünscht sich mehr Transparenz bei der Kennzeichnung.
6: Beim kleinen Teil von etwa 6% kennen wir die Herkunft nicht. Das heißt dann EU- oder Non-EU-Länder oder die Hersteller verhalten sich intransparent und schreiben es gar nicht drauf.
5: Außerdem sind nur 7% der Fleischsoßen bio, kritisiert die Umweltorganisation. Bei den pflanzlichen Tomatensugos sind es immerhin 25%. Neben mehr Bioprodukten fordert Greenpeace auch mehr vegane Bolognese. Die sucht man nämlich vor allem in den Discountern, oft vergeblich.
3: Italiens Regierung geht immer öfter gegen privat betriebene Strandbäder vor. In Ostia, dem Stadtstrand von Rom, sind mehrere solcher Bäder auf Anweisung der Stadtverwaltung geschlossen worden. In Regionen wie Ligurien und Apulien gibt es solche Vorhaben bereits. Obwohl in Italien die Küste dem Staat gehört, ist mehr als die Hälfte der Strände privat verpachtet. Landesweit gibt es mehr als 7300 Badeanstalten. Das waren die Nachrichten mit Lorenz Wildner.
7: So, ich glaube, fertig gelüftet. Es wird nur noch wärmer.
8: Ja, Fenster zu. Es wird heute nämlich wieder heiß mit bis zu 34 Grad und ganz viel Sonne. Erst gegen Abend sind dann auch ein paar Schauer und Gewitter mit dabei. Und auch morgen geht's heiß und sonnig weiter. Da wieder ein paar Wärmegewitter am Abend.
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8: Ja, L200 Bregenzer Waldstraße. Im Achrain-Tunnel ist die rechte Fahrspur momentan gesperrt. Grund, die Kameras im Tunnel müssen ausgetauscht werden. Wenn Sie sonst Infos haben, dann gerne immer bei uns durchgeben unter 0800 20 4000.
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10: Guten Morgen.
9: Und hier sind Reinhard Wittwer
10: und Valentina Pisoni.
7: Guten Morgen, um 3 nach 8. Tausende haben sich jetzt am Wochenende auf der Seebühne versammelt.
8: Und zwar dieses Mal nicht als Publikum, sondern um auch mal selbst zu singen.
7: Ja, wie war das, wenn 6000 Münder versuchen gleichzeitig zu singen? Das hören Sie gleich nach Van Halen. Und ciao.

0: Guter Morgen am Montag. Die Festspiele feiern heuer ihr 80-jähriges Jubiläum und haben es sich deshalb oder haben sich selber die größte Geburtstagsparty und Ständchen organisiert, das es je gab in Vorarlberg.
1: Ja, über 6000 Sängerinnen und Sänger haben da einige der bekanntesten Stücke aus 80 Jahren Festspielgeschichte natürlich auf der Seebühne gesungen.
0: Guten Morgen, Reporterin Verena Lengle hat mitgeträllert.
2: Sie sind gekommen, um zu singen und kein Weg war ihnen zu weit.
3: Ja, woher seid ihr?
4: Wir sind aus Freiburg.
3: Und extra dahergekommen?
4: Ja.
3: Wirklich?
4: Ja, für den Tag heute.
5: Da freuen wir uns auch schon sehr drauf, ja.
3: Woher sind Sie?
5: Aus Hamburg.
4: Ich habe auch einen Regenschirm dabei, aber kann man auch als Sonnenschirm nehmen, natürlich.
6: Ja. Ich habe Wasser dabei und mein Heft und eine Sonnenmilch und das alles.
2: Dann öffnen sich endlich die Türen. Es geht durchs kühle Festspielhaus hin. Hinaus auf die Tribüne. Das Orchester nimmt unter Pavillons auf der Bühne Platz. Und Dirigent Stephen Moore macht mit 6000 Sängern ein Warm-up. Dann geht's endlich los. Die erste Nummer, der Schmachtfetzen Sole Mio. Und das Publikum, sprich Chöre und Laien, schmettern inbrünstig mit. Was folgt, ist ein Opernhit nach dem anderen, gewürzt mit dem riesengroßen Showtalent des Dirigenten, der mit seinem Witz und Charme alle mitreißt. Unbestreitbarer Höhepunkt, Verdis war Pensiero. Gratulation zum 80er, liebe Festspiele, und Applaus.
4: Super, ein Mordserlebnis gewesen.
3: Ja, super, mega. Also ich habe ehrlich gesagt schön erwartet und jetzt hat es alle Erwartungen übertroffen.
7: Genial gewesen, tolles Erlebnis gewesen. Ja, einfach dabei sein und die Stimmung, es war der Hammer.
8: Es war wirklich wunderbar, genial.
0: Und man kann es sich auch anschauen, oder?
1: Jederzeit online nachsehen auf ORF On.

Schönen Montag. Wenn der Puls heute rast bei Ihnen, dann ist das die Freude über den ersten Arbeitsmontag nach dem Urlaub, oder? Bis zum Himalaya. Tom Pettis, Herzattacken, da rast auch der Puls.

Morgen Montag sind Sie da dabei bei den Daten, die man in Liechtenstein gestohlen hat. Haben Sie eine Stiftung in Liechtenstein? Ich nicht, aber die Infos dazu haben wir gleich in den Radio Vorarlberg Nachrichten nach Harpo und Horoskop.

0: Guten Morgen am Montag. Es ist der 3. August. Hier sind die Radio Vorarlberg Nachrichten um 8.30 Uhr.
1: Im Studio Emanuel Broger, einen schönen guten Morgen. Es wird weniger gespendet, das spürt der Sozialverein Tischlein Deck Dich. Der Verein stellt überschüssige Lebensmittel armutsgefährdeten Menschen zur Verfügung. Seit dem Frühjahr gehen die Spenden aber deutlich zurück, sowohl von Privatpersonen als auch von Unternehmen. Katharina Bottlock hat die Details.
2: Geldspenden sind bei Tischlein Deck Dich gefragt. Die Kosten für den Betrieb der drei Mein guter Laden-Filialen müssen gedeckt, Miete und Personal bezahlt werden, sagt Obmann Elmar Stüttler. Derzeit sei man stark im Minus. Die Spendenbereitschaft lasse seit Frühjahr nach und sei im Sommer noch einmal gesunken. Auch die der Unternehmen, die meist größere Beträge spenden. Stüttler hofft, dass sie im Herbst wieder anzieht. Dann werden auch wieder mehr Menschen in den Läden für Bedürftige einkaufen. Derzeit spüre man nämlich wie jedes Jahr das Sommerloch mit 15-20% weniger Kundschaft. Der Grund? Viele Familien sind in den Ferien im Ausland.
1: In Liechtenstein haben Hacker 31.000 Datensätze aus einem Wirtschaftsverzeichnis des Fürstentums gestohlen. Das hat die Regierung gestern mitgeteilt. Der Inhalt des Registers ist äußerst sensibel. Es enthält unter anderem die Namen all jener Personen, die eine Stiftung im Fürstentum haben. Für den Finanzplatz ist das keine einfache Lage, sagt Regierungschefin Brigitte Haas.
3: Es bedeutet für jeden Wirtschaftsplatz eine schwierige Situation, weil jeder Hackerangriff oder beziehungsweise Angriff im digitalen Angriff ist an zu viel. Wir sind mit Hochdruck dran, dass wir probieren, die Folgen abschätzen zu können, dass wir natürlich herausfinden, wer den Angriff gemacht hat und was auch mit diesen Daten passieren wird.
1: Bisher habe man noch keine Anhaltspunkte zum Motiv der Hacker. Noch heute will die Liechtensteiner Regierung aber über weitere Erkenntnisse informieren. Die neue Woche beginnt, wie die alte aufgehört hat, nämlich mit viel Hitze. Dadurch verschärft sich die Trockenheit im Land weiter. An manchen Stellen ist der Boden bereits bis in einen halben Meter Tiefe hinein ausgetrocknet. Entsprechend hoch ist auch die Waldbrandgefahr, warnt Rainer Bartlock vom Feuerwehrstützpunkt für Vegetations- und Flächenbrandbekämpfung.
4: Also es sind trockene Wiesen, Sträucher, aber auch der Wald, das ist das Gefahrenpotenzial. Gerade wenn es so heiß ist, ist einfach das Thema, der Bewuchs trocknet aus, wird dürr, der Boden hat keine Feuchte und es herrschen hohe Temperaturen und da reicht ein kleiner Funken. Oder zum Beispiel, wie es auch vor ein paar Jahren war, eine heiße Bremse vom Mountainbike kann schon einen Waldbrand auslösen.
1: Auf einer Alpe in Chacons ist gestern früh ein 1,5-jähriges Jungrind gerissen worden. Das Rissbild und die Spuren sprechen laut Land mit sehr hoher Wahrscheinlichkeit für einen Wolf. Auf Grundlage der Wolfsmanagementverordnung ist bereits eine Abschussverordnung erlassen worden. Und jetzt noch zum Sport. Austria Lustenau holt sich beim Bundesliga-Comeback zum Auftakt ein Unentschieden. Gegen Ried holt sich das Team von Trainer Markus Mader ein 1:1.
5: Ich glaube, in erster Linie hat das mit der Qualität des Gegners zu tun. Die haben uns da voll gefordert. Andererseits, wenn die 1-1-Situationen für uns entschieden worden wären, hätten wir noch die eine oder andere Torschance mehr kreiert und wer weiß, was dann noch am Ende herausgeschaut hätte. Aber das ist Jammern auf hohem Niveau. Das wollen wir nicht. Wir sind happy, dass wir einen Punkt gemacht haben und freuen uns.
1: Der SCR Altach startet mit einer 0:1-Niederlage bei Rapid Wien in die neue Fußball-Bundesliga-Saison.
0: Also noch gibt's wahrscheinlich Parkplätze am See oder beim Schwimmbad. Heiß genug wär's ja schon.
6: Ja, am wärmsten jetzt gerade in Feldkirch. Da hat's momentan 27 Grad. Schwimmbadwetter gibt's heute aber noch im ganzen Land mit bis zu 34 Grad und ganz viel Sonne. Und auch morgen dann wieder geht's heiß und sonnig weiter mit ein paar Wärmegewittern am Abend.
0: Sicher unterwegs der Radio Vorarlberg Verkehrsservice.
6: Da läuft momentan alles, aber eine Info habe ich, wenn Sie Richtung Bregenzer Wald unterwegs sind. Im Achrain-Tunnel ist die rechte Fahrspur momentan gesperrt. Die Kameras im Tunnel müssen dann nämlich ausgetauscht werden. Wenn Sie sonst Verzögerungen entdecken, dann gerne bei uns durchgeben unter 0800 20 4000.
0: Gute Fahrt.

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2: Gleich mit dem Vormittag und Christian Sutter. Danke fürs Zuhören. Gesund lieber, gell?
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4: Hallo, liebe Radio Vorarlberg-Hörer.
5: Mit Reinhard Wittwer.
6: Da freuen wir uns. Da freuen wir uns auch schon sehr drauf, ja?
3: Und Valentina Pisoni.
7: Guten Morgen.
8: Wir sind super. Danke vielmals.
9: Na sauber. Da schauen wir mal.
2: Ein riesiger Applaus gebührt allen Hobby-Radrennfahrern.
7: 150 Kilometer.
2: Also absolute Spitzenleistung.
7: Pro Teilnehmer sind da 5 Euro in den Licht-ins-Dunkel-Spendentopf gekommen. Also knapp 7.000 Euro.
2: Großer Respekt an alle.
8: Mir tut alles weh. Danke vielmals an jeden, der uns angefeuert hat auf der Strecke.
2: Haben wir schon Runde 2 beim Kaffee?
7: Ja, du wahrscheinlich schon.
2: Und wir starten ähnlich heiß in diese neue Woche, wie wir es schon gewohnt sind. Mhm. Bei der Hitze sind alle im Schwimmbad.
10: Ich habe auch einen Regenschirm dabei. Aber kann man auch als Sonnenschirm nehmen, natürlich.
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1: Am Mikrofon ist Lorenz Wildner. Durch die Dürre wächst in Österreich kaum noch Gras. Auf vielen Bauernhöfen muss schon jetzt das Futter verfüttert werden, das für den Winter gedacht war. Die heimischen Milchbauern kommen immer stärker unter Druck und fordern jetzt rasche Hilfe. Daniela Dahlke berichtet.
2: Durch die Dürre würden viele Milchviehbetriebe mittlerweile um die Existenz kämpfen, schlägt die Interessensgemeinschaft Alarm. Die Wiesen sind braun. Die Kühe bleiben mittlerweile häufig im Stall, weil sie auf den Weiden nichts mehr finden. Bei manchen Betrieben gehe schon das Wasser aus. Futter zuzukaufen sei kaum mehr möglich, weil die Situation in weiten Teilen Österreichs und Europas ähnlich sei, heißt es von der IG Milch. Sie fordert deshalb jetzt eine Reihe von Maßnahmen, darunter Ausgleichszahlungen aus dem Katastrophenfonds, Zuschüsse für Futtertransporte und eine österreichweite Futtermittelbörse. Es brauche rasche und unbürokratische Hilfe. Viele Milchviehbetriebe haben laut IG Milch keine finanziellen Reserven mehr.
1: Russland hat heute erneut einen Angriff auf einen Online-Versandhändler gemeldet. Und auch in der Ukraine sind gestern bei russischen Angriffen in mehreren Regionen mindestens 3 Menschen getötet und Dutzende verletzt worden. Mehr von Katharina Wagner.
3: Die Region Saporischschja im Südosten der Ukraine. Rettungskräfte sind dort gestern im Einsatz, um Verletzte zu versorgen. Einer von ihnen ist der 89-jährige Mikola, der sagt, alles sei zerstört. Kleiderschränke, Fernseher, Kühlschränke und auch Türen und Fenster. Nichts sei heil geblieben. Saporischschja war in den vergangenen Monaten immer wieder Ziel heftiger Angriffe. Inmitten von Trümmern klagt der 35-jährige Alexander. Der anhaltende Beschuss Russlands solle es unmöglich machen, hier zu leben. Die Ukraine greift unterdessen weiter mit Drohnen Ziele in Russland an. Russlands größter Versandhändler Wildberries meldet heute früh erneut einen Brand in einem Logistikzentrum.
1: Ein Erdbeben der Stärke 5,3 hat in der Nacht den Nordosten Ägyptens erschüttert. Das Epizentrum lag rund 30 Kilometer östlich der Stadt Fayette, unweit von Kairo. Berichte über Schäden oder Verletzte gibt es bisher nicht. Stärkere Erdbeben sind in dieser Region vergleichsweise selten. Und eine starke Gewitterzelle mit Muren und Überflutungen ist am Abend über Tirol gezogen. Besonders betroffen war der Raum Kufstein. 9 Menschen waren in der Kundlerklamm vorübergehend in einem Gasthaus eingeschlossen. Auf der Tiroler Straße B171 trat im Bereich der Bachunterführung Wasser über die Fahrbahn. Die gesamte Bundesstraße stand unter Wasser und war rund 2 Stunden lang gesperrt. Das waren die Nachrichten mit Lorenz Wildner.
4: Und das Wetter heute Montag und auch morgen Dienstag, heiß und schwül mit bis zu 34 Grad. Ab in die Höhe in 2000 Meter, da hat es zum Mittag angenehme 21 Grad. Und ab dem späteren Nachmittag und am Abend bitte über den Bergen den Himmel im Auge behalten. Es besteht Gewittergefahr und auch am Mittwoch, da ist es aber nicht mehr ganz so heiß. Die Quellwolken, die werden dann mehr und dann müssen wir wirklich mit Regen und Gewitter überall rechnen. Eine gute Fahrt wünschen wir mit dem Verkehrsservice hier bei Radio Vorarlberg. Wir haben 3 nach 9, da liegen uns keine aktuellen Meldungen vor, aber wir haben ja eine Gratis-Hotline. Wenn Sie Hinweise haben, gerne melden. Kostenlos 0800 20 4000. Gute Fahrt.
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4: Ja, schönen Montag. Hoffe, Sie haben gut geschlafen bei so einer heißen Nacht. Wieder Summer Nights. Olivia Newton-John mit John Travolta aus Grease passend dazu. Hoffe, Sie hatten einen guten Start in diese Woche. Jetzt wünsche ich Ihnen viel Vergnügen mit Lemo, Alte Seele und Franz Gall. Viel, viel Musik und das mit

tanzen zu John Travolta und Summer Nights und tanzen wie John Travolta zuvor mit Lemo und Alte Seele. Das ist der Montagvormittag. Wer wird denn da schon ans kommende Wochenende denken?

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1: Im Studio Emanuel Broger, einen schönen Vormittag. Im Archiv des Landeskrankenhauses Bregenz ist gestern ein Brand ausgebrochen. Die Feuerwehr konnte ein Übergreifen der Flammen verhindern und das Feuer schnell löschen. Der Brandherd hat sich auf den Bereich des Archivs beschränkt. Verletzt wurde niemand. Der Auslöser dürfte ein Defekt an einem Computer oder Etikettiergerät gewesen sein. Das Land arbeitet weiter an einem Konzept für eine Gewaltambulanz. Das Konzept soll im Anschluss mit dem Bund abgestimmt werden, heißt es aus dem Büro von Gesundheitslandesrätin Martina Rüscher. Derzeit könnte man aber noch keine konkreten Aussagen zur Finanzierung oder zum Zeitplan treffen. In Gewaltambulanzen werden Spuren von häuslicher oder sexueller Gewalt untersucht und für mögliche spätere Gerichtsverfahren dokumentiert. Auf einer Alp in Tschagguns ist gestern früh ein 1,5-jähriges Jungrind gerissen worden. Das Rissbild und die Spuren sprechen laut Land mit sehr hoher Wahrscheinlichkeit für einen Wolf. Auf Grundlage der Managementverordnung ist bereits eine Abschussverordnung für diesen Wolf erlassen worden.
0: Und das Wetter für heute Montag und auch morgen Dienstag, das gilt genauso, weil heiß und schwül wird es mit bis zu 34 Grad in der Höhe. Da haben wir angenehme 21 Grad zum Mittag, aber am späteren Nachmittag und am Abend, da kann es dann in den Bergen gewittern. Am Mittwoch dann ist es nicht mehr ganz so heiß, die Quellwolken werden aber dann schon mehr, das heißt Regen und Gewitter, damit müssen wir schon rechnen. Kurz nach 9:30 der Verkehrsservice hier bei Radio Vorarlberg, da liegen uns keine aktuellen Meldungen vor. Gerne anrufen 0800 20 4000, falls Sie Hinweise haben. Gute Fahrt.
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0: Ja, bei dem Wetter, Autoputzen rentiert sich. Gleich Billy Ocean. Robbie Williams mit Supreme haben wir auch gleich. Und das hier, sanft am Montagvormittag. Carly Simon, coming around again.

Die Arbeitswelt, die teilt sich heute in zwei Lager. Das eine Lager, das ist ganz normal. Und das andere ist mit Leuten, die am Wochenende auf dem Szene-Open-Air in Lustenau waren. Die sind vielleicht noch ein wenig dehydriert, wo sie wahrscheinlich eh viel getrunken haben. Lager 1, haben Sie bitte ein wenig Geduld mit Lager 2 heute an diesem Montag.

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1: Am Mikrofon ist Lorenz Wildner. Die Arbeitslosigkeit ist im Juli wieder leicht gestiegen. Mehr als 364.000 Menschen waren im Vormonat beim AMS arbeitslos oder in Schulung gemeldet. Ein Anstieg von 1,3% im Vergleich zum Juni. Seit dem Frühjahr 2023 steigt die Arbeitslosigkeit aufgrund der schwachen Konjunkturentwicklung stetig. Als Grund nennt AMS-Vorstand Johannes Kopf zu wenig internationale Nachfragen, zu hohe Energiekosten und zu wenig Konsum sowie Investitionen. Es war ein großer Hackerangriff gegen das Fürstentum Liechtenstein. Täter haben mehr als 30.000 Datensätze gestohlen, die Details zu Stiftungen, Treuhandschaften und Firmen enthalten. Die Regierung hat einen Krisenstab eingerichtet. Mehr von Volker Obermeier.
2: Das Ziel des Angriffs war das sogenannte Verzeichnis wirtschaftlich berechtigter Personen. Auf der Liste steht, wer hinter einem Unternehmen oder einer Stiftung steht, wem Firmen oder Konten wirklich gehören und wo sie ihren Wohnsitz haben. Es gebe bisher keinen Hinweis auf den oder die Täter, sagte Liechtensteins Regierungschefin Brigitte Haas am Abend.
3: Es gibt weder Lösegeldforderungen, noch ist das Verzeichnis im Darknet und gemäß unserem Wissen beispielsweise zum Verkauf angeboten.
2: Derzeit würden die Betroffenen informiert. Das sogenannte Verzeichnis wirtschaftlich berechtigter Personen ist nach einer Richtlinie der EU entstanden. Die Eintragung über ein Online-Portal ist Pflicht. Die Daten sollen helfen, Geldwäsche oder Terrorismusfinanzierung wenigstens zu erschweren.
1: Der Iran führt nach Angaben seines Außenministeriums derzeit keine Verhandlungen mit den USA. US-Präsident Donald Trump hatte für heute Nachmittag eigentlich neue diplomatische Gespräche mit Teheran angekündigt. Der Iran führe aber Gespräche mit dem Oman über die strategisch wichtige Meerenge von Hormus, so Irans Außenamtssprecher Baghaei. An Italiens Stränden gehen die Behörden strenger gegen illegale Bauten vor. Es sollen mehr öffentliche Strände entstehen, die für alle frei zugänglich und kostenlos sind. Cornelia Krebs.
4: Entlang von Italiens 7500 Kilometer langen Mittelmeerküste gibt es tausende privat betriebene Bäder, eine über Jahrzehnte gewachsene Tradition. Doch nun gehen die Behörden in mehreren Regionen dagegen vor, dass man nur ans Meer gelassen wird, wenn man dafür bezahlt. In Ostia, dem Stadtstrand der Hauptstadt Rom, wurden nun mehrere privat betriebene Strandbäder auf Anweisung der Stadtverwaltung geschlossen. Mitten in der Hochsaison werden außerdem zwei kommerzielle Bäderbetriebe abgerissen. Auch in anderen Regionen wie Ligurien und Apulien gibt es Bestrebungen, die Strände für alle Menschen zugänglich zu machen. Das striktere Vorgehen der Behörden hängt auch mit einer EU-Richtlinie von bereits 2006 zusammen. Demnach müssen die staatlichen Konzessionen für Strandabschnitte regelmäßig neu ausgeschrieben werden.
1: Das waren die Nachrichten mit Lorenz Wildner.
5: Angenehme 21 Grad haben wir heute in den Bergen, und zwar in 2000 Meter Höhe. Ansonsten wird es wieder heiß und schwül in den Tälern, bis zu 34 Grad. Das Wetter gilt auch für morgen. Am Mittwoch dann ist es nicht mehr ganz so heiß. Die Quellwolken werden dann mehr und das heißt auch Regen und Gewitter. Damit müssen wir auf jeden Fall rechnen. 3 nach 10 der Verkehrsservice jetzt bei Radio Vorarlberg. Hier unsere Gratis-Hotline 0800 20 4000, falls Sie Hinweise haben. Eine gute Fahrt.
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5: Und rockig wird's gleich in der nächsten Viertelstunde. Mit Cheap Trick aus den späten 70ern. Angenehm ruhig gleich mit Enrique Iglesias Hero. Und das hier, Share. 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

Eine gute Fahrt, wenn Sie in Vorarlberg unterwegs sind und falls Sie diese Woche noch in den Bregenzer Wald oder aus dem Bregenzer Wald fahren. Es gibt ab heute zeitweise eine Sperre im Achrain-Tunnel und zwar bis am Donnerstag finden dort Wartungsarbeiten statt. Es sind also im Achrain-Tunnel derzeit jederzeit Sperren möglich und zwar zwischen 8 und 17 Uhr jetzt untertags die nächsten drei Tage. Und es kann auch sein, dass nur ein Fahrstreifen frei ist. Also bleiben Sie da flexibel. Wir halten Sie auf dem Laufenden, wünschen eine gute Fahrt.

0: Ja, warum nicht Eisle am Vormittag bei dem Wetter auf jeden Fall. Die Aussichten gleich hier bei uns, jetzt um 10.30 Uhr bei Radio Vorarlberg, die Nachrichten.
1: Im Studio Emanuel Bruger, einen schönen Vormittag. Der Ausbau des neuen Blaulichtfunks in Vorarlberg geht voran, das betont die Vorarlberger Landesregierung. Im Vorjahr hätten Anlagen an einigen Standorten zwar verschoben werden müssen, insgesamt sei der Fortschritt aber beachtlich. Zwischen 2024 und 2025 wurden doppelt so viele Funkanlagen errichtet wie geplant. Der neue Digitalfunk soll die Kommunikation von Rettung, Feuerwehr und Polizei sicherstellen. Im Achrain-Tunnel werden in den kommenden Tagen die Videokameras ausgetauscht. Deshalb ist von heute bis Donnerstag jeweils ab 8 Uhr früh bis 17 Uhr abends der rechte Fahrstreifen in Richtung Alberschwende gesperrt. Am Mittwoch und Donnerstag gibt es auch eine Nachtsperre. Dann ist der Achrain-Tunnel zwischen 20 Uhr abends und 6 Uhr früh komplett gesperrt. Im Archiv des Landeskrankenhauses Bregenz ist gestern ein Brand ausgebrochen. Die Feuerwehr konnte ein Übergreifen der Flammen verhindern und das Feuer schnell löschen. Der Brandherd hat sich auf den Bereich des Archivs beschränkt. Verletzt wurde niemand. Auslöser dürfte ein Defekt an einem Computer- oder Etikettiergerät gewesen sein.
0: Es wird auf jeden Fall diese Woche noch gewittern, aber bis dahin haben wir es wieder schwül und heiß, bis zu 34 Grad heute und morgen. In den Bergen in 2000 Meter Höhe zum Mittag maximal 21 Grad. Und am Mittwoch dann nicht mehr ganz so heiß, aber die Quellwolken werden dann schon mehr. Das heißt, wir müssen mit Regen und Gewitter rechnen. Und eine gute Fahrt zum kurz nach 10:30. Derzeit liegen uns keine aktuellen Meldungen vor. Falls Sie Infos haben, gerne melden, kostenlos 0800 20 4000. Gute Fahrt.
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0: So, jetzt einmal durchstrecken, nochmal zurücklehnen und Bonnie Tyler genießen.

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Herzschmerz an diesem Montagvormittag. 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

0: Alles gut auf unseren Straßen, es läuft. Falls Sie Infos haben, 0800 20 4000. Kommen Sie gut an Ihr Ziel.
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0: Your body is a wonderland. Gleich von John Mayer nach Chris Rea und Josephine.

0: 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Jede Jahreszeit hat ihre perfekten Gerichte. Haben Sie schon einen Plan für heute Mittag, fürs Mittagessen? Albert aus Dornbirn, was gibt es bei euch heute?
1: Das wissen wir noch nicht.
0: Tun wir so kurzfristig entscheiden?
1: Ja, das tun wir so und ich hocken zusammen und sagen, was machen wir. Aber heute wird es wahrscheinlich etwas Feins geben mit Tomate und Mozzarella, weil wir Tomate morgen in den Garten haben und Zucchini, da werden wir was Leichtes kochen.
0: Tun bei euch die Tomate auch so brutal höher?
1: Ja, die tun gut.
0: Tomatenmozzarella passt wunderbar zu der Hitze. Dann wünsche ich guten Appetit, Mahlzeit, schönen Tag noch.
1: Ja, danke schön, gell, wiederhören.
0: Bitte.

0: Halbe Stunde noch bis Mittag, Radio Vorarlberg, 11.30 Uhr mit den Nachrichten.
1: Im Studio Emanuel Broger, einen schönen Vormittag. Die Teuerung lässt die Spendenbereitschaft sinken, das spürt auch der Sozialverein Tischlein Deck Dich. Laut Obmann Elmar Stüttler sind die Geldspenden seit Frühjahr zurückgegangen, sowohl die von Privatpersonen als auch die von Unternehmen. Derzeit sei man mit den Kosten für den Betrieb der drei Mein-Guter-Laden-Filialen nämlich stark im Minus. Im Mach-Rhein-Tunnel werden in den kommenden Tagen die Videokameras ausgetauscht. Deshalb ist von heute bis Donnerstag jeweils zwischen 8 Uhr früh und 17 Uhr abends der rechte Fahrstreifen in Richtung Alberschwende gesperrt. Am Mittwoch und Donnerstag gibt es auch eine Nachtsperre. Die hohen Temperaturen der vergangenen Wochen haben die Trockenheit im Land verschärft. Die Feuchtigkeit des Bodens liegt je nach Ort zwischen 19 und teils nur 4%. Das Risiko für einen Waldbrand ist damit hoch, warnt Rainer Bartlock vom Feuerwehrstützpunkt für Vegetations- und Brandbekämpfung. Schon der Funke einer Bremsscheibe eines Mountainbikes könnte einen Brand auslösen.
0: Da wird die Lösung einfach nicht bremsen. Ja gut, also jetzt zum Wetter. 34 Grad, es gibt nichts Neues in Sachen Wetter. Jetzt heute und morgen viel, viel Sonne, also heiß und schwül wird's. Am späteren Nachmittag und am Abend, da besteht dann Gewittergefahr über den Bergen. Am Mittwoch nicht mehr ganz so heiß und die Quellwolken werden dann schon mehr mit Regen und Gewitter. Müssen wir dann rechnen, auf jeden Fall. Kurz nach 11:30 der Verkehrsservice hier bei Radio Vorarlberg. Da haben wir keine aktuellen Meldungen. Für Ihre Hinweise gibt's die Gratis-Hotline 0800 20 4000.
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0: Ja, da wünsche ich Ihnen jetzt viel Spaß mit Genesis. That's all.

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0: Das alte Weinhauerdorf Winden, an der Straße von Neusiedl nach Eisenstadt gelegen, ist eine mittelalterliche Gründung. 1208 schenkte Graf Poth seinen zwischen dem Schilfgürtel am Nordwestufer des Neusiedlersees und dem Leitergebirge gelegenen Besitz dem Zisterzienserstift Heiligenkreuz, das hier eine Pfarre errichtete. Die heutige barocke Pfarrkirche zum heiligen Florian wurde nach der Zerstörung des Ortes durch die Türken erbaut. Sie ist vor allem wegen ihrer Einheitlichkeit und harmonischen Gestaltung sehenswert.
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2: EU gespalten nach Ansturm zehntausender Migranten auf Ceuta. Hackerangriffe in Liechtenstein, 30.000 Datensätze gestohlen. Zum Mittagsjournal begrüßt Sie Paul Kerker. Es ist ein Schock, der in der EU noch immer zu spüren ist. Der Ansturm von 60.000 Migranten auf die Exklave Ceuta vor 4 Tagen. Mindestens 74 Menschen sind ertrunken. Ein Großteil der 10.000 Migranten aus Marokko ist zurückgekehrt. Aber es hat sich gezeigt, Polizisten und Grenzschützer sind überfordert. In Brüssel ist unsere Korrespondentin Verena Sophie Meyer. Der Ansturm auf Ceuta war die erste große Bewährungsprobe für das neue gemeinsame Asylsystem der EU. Die EU erscheint aber in der Migrationsfrage noch mehr gespalten als bisher.
3: Spaniens Premier Pedro Sanchez steht gerade ziemlich alleine da. Zwar gab es Solidaritätsbekundungen, etwa von Frankreich, aber der Großteil, 22 EU-Länder, haben ihm über einen Brief scharfe Kritik an seiner Politik ausgerichtet und stärkeren Grenzschutz gefordert. Ihnen wirft Pedro Sanchez wiederum Ignoranz vor und dass sie die Situation nutzen, um politisches Kapital daraus zu schlagen. Klar ist, dass das Asylsystem der EU in dem Fall durch die Ereignisse aber eigentlich gar nicht zu tragen gekommen ist, weil die meisten Menschen zurückgekehrt sind, ohne Asyl zu beantragen.
2: Was geschieht, um das Zerwürfnis wieder zu kitten?
3: Die EU-Botschafter der Mitgliedstaaten schalten sich heute in einer Videokonferenz zusammen. Spanien wird da wohl nochmal über die Situation informieren und dann wird es darum gehen, welche Lehren gezogen werden sollen. Und was die Innenministerinnen und Innenminister da morgen besprechen wollen, einige EU-Länder werden die Gelegenheit wohl nutzen, rasch Abschiebezentren zu fordern. Anderen geht es um Asylverfahren außerhalb der EU. Aber allgemein kann man sagen, die Solidarität unter den Mitgliedstaaten, die scheint derzeit angeknackst.
2: Verena Sophie Meyer aus Brüssel. Im Fürstentum Liechtenstein hat es einen umfangreichen Hackerangriff gegeben. Die Täter haben Daten von mehr als 30.000 Menschen gestohlen. In den Daten finden sich Einzelheiten zu Stiftungen, Treuhandschaften und Firmen. In der Hauptstadt Vaduz ist unsere Korrespondentin Bettina Prendergast. Was weiß man denn bisher über den Cyberangriff?
4: Nicht viel. Angeblich soll es heute noch neue Informationen geben. Die Regierung hat gestern Abend sehr eilig eine Pressekonferenz einberufen. Nicht, weil man schon irgendwas über die Täter weiß oder wer betroffen ist, aber Liechtenstein ist als EWR-Mitglied verpflichtet, die europäische Datenschutzverordnung umzusetzen und muss so schnell wie möglich informieren, wenn zum Beispiel sensible Daten gestohlen wurden. Der Cyberangriff ist natürlich für das Fürstentum enorm unangenehm und potenziell auch rufschädigend. Die Täter haben Namen, Geburtsdaten, die Nationalität und das Wohnsitz von mehr als 30.000 Menschen kopiert. Jetzt muss man erstmal alle Daten aus dem Verzeichnis abfragen. Das Amt der Justiz hebelt dazu die eigenen Sicherheitsvorkehrungen aus und dann können die Betroffenen informiert werden.
2: Bettina Prendergast aus Vaduz. Am 12. August wird eine totale Sonnenfinsternis in Spanien, Portugal, Grönland und Island zu sehen sein. Und in Österreich, wenn auch nicht ganz. Der Mond wird die Scheibe der Sonne aber immerhin um bis zu 90% bedecken. Um die Sonne also nicht zu sehen, sollte man möglichst weit oben stehen. Wer die Sonnenfinsternis erleben will, muss auf den Sonnenuntergang warten. Tobias Mayer berichtet.
5: Am Abend des 12. August schiebt sich der Mond genau zwischen Sonne und Erde. In Spanien, Portugal, Grönland und Island wird es kurzzeitig ganz finster. Bei uns in Österreich teilweise, wie ESA-Wissenschaftsdirektorin Carol Mandl erklärt.
6: You won't have totality over in Austria.
7: Eine totale Verfinsterung wird man in Österreich nicht sehen. Aber wenn man durch eine Sonnenfinsternisbrille blickt, dann wird man den Schatten des Mondes sehen, so als hätte jemand ein Stück aus der Sonnenscheibe herausgebissen. Das Umgebungslicht wird dabei etwas gedimmt, allerdings findet die Verfinsterung genau bei Sonnenuntergang statt und ist deshalb nicht ganz so deutlich zu merken.
5: Die partielle Sonnenfinsternis beginnt in Österreich um 19.22 Uhr. Wer sie beobachten möchte, sollte unbedingt eine Sonnenfinsternisbrille tragen, denn der ungeschützte Blick in die Sonne schädigt die Augen.
2: Das war das Mittagsjournal mit Paul Kranker.
8: Ja, und für Schatten müssen wir auf jeden Fall heute und morgen selber sorgen. Der Mond da lässt aus. Heute heiß und schwül bis zu 34 Grad. Auch morgen in 2000 Meter Höhe zum Mittag um die 21 Grad. Und am späteren Nachmittag und am Abend bitte den Himmel im Auge behalten. Es könnte in den Bergen ein Gewitter geben. Und die Gewittergefahr steigt dann ab Mittwoch. Da ist es auch nicht mehr ganz so heiß. Die Quellwolken werden dann mehr. Eine gute Fahrt. 11:56 ist das. Der Verkehrsservice hier. Es liegen uns keine Meldungen vor. Kommen Sie gut an.
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8: Mahlzeit jetzt mit Taylor Dane. Tell it to my heart.

0: Gerade war es Viertel nach 12 und in Liechtenstein wird nach dem Hackerangriff mit Hochdruck rekonstruiert, was genau passiert ist, Emanuel Proger.
1: Ja, mehr als 30.000 Datensätze sind ja gestohlen worden. Noch ist nicht öffentlich bekannt, wer hinter dem Datenklau steckt und was mit den Daten weiter passiert ist. Bei den Daten geht es jedenfalls um sehr sensible Infos, wie zum Beispiel, wer im Fürstentum eine Stiftung hat. Es ist natürlich davon auszugehen, dass auch Vorarlberger betroffen sind. Im Laufe des Tages soll es weitere Informationen geben.
0: Die Radio Vorarlberg Mittagsnachrichten dann um 12:30.
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1: Der Boden in Vorarlberg ist derzeit extrem trocken, bis in eine Tiefe von 50 Zentimeter. Die Zahl der Arbeitslosen ist wieder deutlich gestiegen. Betroffen sind vor allem ältere Personen. Im Studio Peter Metzler, schönen Mittag. Die Feuerwehren im Land stehen in Alarmbereitschaft. Die Hitze und Trockenheit der vergangenen Wochen haben das Risiko für Waldbrände drastisch erhöht. Am Wochenende ist im Gamper Donautal ein Brand ausgebrochen. Die Feuerwehrleute mussten mit dem Hubschrauber zum Einsatzort geflogen werden. Die Böden sind extrem trocken. Ich habe darüber mit Rainer Battlock gesprochen. Er leitet den Stützpunkt für Vegetations- und Bodenbrandbekämpfung in Bingst-Stallier.
2: In Vorarlberg haben wir derzeit die Werte zwischen 4% und 19% Bodenfeuchte in 50 cm Tiefe. Das heißt, dass es eigentlich sehr trocken ist und auch schon in einer großen Tiefe sehr trocken ist. In der Oberfläche zwischen 10 und 30 cm variieren die Messstationen zwischen ebenfalls den 4% und 18%. Also da ist ein bisschen eine größere Schwankungsbreite drinnen. Aber alarmierend ist die Trockenheit in 50 cm. Das heißt, wir haben schon sehr lange sehr trockenes Wetter.
1: Als Vergleichswert, wo bewegen wir uns, wenn der Boden ausgeglichen ist oder ausreichend Feuchtigkeit hat?
2: Die Messdaten schwanken dann zwischen 20% und 35%.
1: Das ist also eine sehr große Trockenheit, bedenklich?
2: Auf jeden Fall. Also es ist einfach so, das Waldbrandrisiko besteht aus drei Faktoren. Es ist die Lufttemperatur, die Bodenfeuchte und der Wind. Und diese drei sind derzeit einfach sehr alarmierend. Wir haben sehr hohe Temperaturen, wir haben einen sehr trockenen Boden und wir haben aufgrund der Temperaturen sehr viel Thermik und das beschleunigt das ganze Waldbrandthema. Wenn jetzt etwas passiert, haben wir sehr schnell sehr große Gefahren und sehr große Waldbrände können entstehen.
1: Wenn die Trockenheit so tief in den Boden hinunterreicht, besteht da auch die Gefahr, dass sich unbemerkt Brände entwickeln könnten?
2: Das glaube ich nicht. Das Thema in der großen Tiefe, dass es so trocken ist, ist eher so, dass es sehr lange braucht, bis der Boden in dieser Tiefe wieder feucht wird. Das heißt, wir brauchen mehrere Tage, wenn nicht Wochen, starken, ergiebigen Niederschlag, dass die Reserven im Boden wieder aufgefüllt werden können.
1: Die Lage auf dem Vorarlberger Arbeitsmarkt bleibt angespannt. Laut Arbeitsmarktservice waren mit Ende Juli rund 10.500 Personen ohne Beschäftigung. Das sind 8,5% mehr als vor einem Jahr. Besonders schlecht schaut es derzeit für ältere Arbeitslose aus. Details von Jürgen Peschiner.
3: Die Wirtschaft in Österreich und damit auch in Vorarlberg schwächelt nach wie vor. Darum brauchen die Unternehmen nur wenig neues Personal und die Älteren sind besonders betroffen. Plus 16% Arbeitslose bei den über 50-Jährigen. Damit ist der Anstieg hier doppelt so hoch wie im Schnitt über alle Altersgruppen hinweg, sagt AMS-Landesgeschäftsführer Bernhard Bereuter.
4: Wenn ein Unternehmen vom Personalabbau betroffen ist, dann trifft es oft Personen dieser Altersgruppe. Und das Zweite ist, aufgrund der schwachen Konjunktur und der geringen Personalnachfrage sind die Einstiegschancen in eine Beschäftigung derzeit sehr gering.
3: Das AMS unterstützt ältere Arbeitnehmer und auch Arbeitslose mit verschiedenen Programmen. Denn, wie Bereuter sagt, Ältere im Unternehmen zu halten oder bei Neueinstellungen zu berücksichtigen, das müsse höchste Priorität haben.
1: Das Fürstentum Liechtenstein war Ziel eines umfangreichen Hackerangriffs. Das hat die Regierung in Vaduz gestern bekannt gegeben. Die Täter haben mehr als 30.000 Datensätze gestohlen. Sie enthalten Informationen zu Stiftungen, Treuhandschaften und Firmen. Bettina Prendergast ist für uns in Vaduz. In Vaduz weiß man schon, ob auch Personen aus Vorarlberg und Österreich betroffen sind.
5: Davon ist auszugehen. Es ist zum Beispiel bekannt, dass mehrere vermögende Vorarlberger in Liechtenstein eine Familienstiftung haben. Es war ein großer Hackerangriff. Das gesamte Verzeichnis ist kopiert worden. Es ist also kein Wunder, dass die liechtensteinische Landesregierung einen Krisenstab einberufen hat. Zur Einordnung, das Fürstentum hat an die 10.000 Stiftungen. Die Mindesteinlage beträgt 30.000 Franken. Das sind schon mal 300 Millionen Franken. Einzelne Stiftungen haben bis zu 9-stellige Beträge, also mehrere 100 Millionen Franken. Und es geht jetzt nicht ums Geld direkt, aber Unbekannte wissen, wer sehr viel Vermögen in Liechtenstein hat oder es verwaltet, und mit diesen Daten könnte weiter gehackt werden.
1: Der Tod der Autorin Monika Helfer hat weit über die Grenzen hinaus Betroffenheit ausgelöst. Helfer ist ja gestern im Alter von 78 Jahren gestorben. Über den Tod und das literarische Werk von Monika Helfer wurde in internationalen Medien berichtet. Auch von der Politik wird Helfer gewürdigt. Emanuel Broger.
6: Sie hat das einfache Leben mit Eleganz und Würde wiedergegeben. Ihre einfühlsame Stimme hat die österreichische Literatur mit jedem Buch mehr bereichert. Das schreibt Bundespräsident Alexander Van der Bellen auf Blue Sky. Auch SPÖ-Vizekanzler Andreas Babler, der ja für Kulturagenten zuständig ist, hat Helfer gewürdigt. Er sei tief bestürzt. Gerade noch habe er sie bei den Bregenzer Festspielen treffen dürfen. Sie werde durch ihre sprachliche Kraft und Menschlichkeit in Erinnerung bleiben. Auch Wiens roter Bürgermeister Michael Ludwig betrauert Helfers Tod. Sie gehörte zu den prägenden Stimmen der österreichischen Gegenwartsliteratur, schreibt er in einer Aussendung. Und auch Helfers Heimatstadt Hohenems hat sich zu Wort gemeldet. Man trauere um eine sehr geschätzte Persönlichkeit, die das gesellschaftliche und kulturelle Leben in Hohenems geprägt hat.
0: Ab jetzt heißt es auf jeden Fall Schatten aufsuchen. Die Wetteraussichten jetzt, wie es weitergeht aus der Geosphere Austria von Benedikt Webmer.
7: Auch am Nachmittag geht es sonnig weiter, es machen sich aber allmählich mächtigere Quellwolken über dem Bergland bemerkbar. Vereinzelt kann sich im Bereich des Rettikons über Arlberg bis hinterer Bregenzer Wald auch wieder ein Wärmegewitter entwickeln. Schwül heiß heute bei 29 bis 35 Grad am Nachmittag. In den Abendstunden fallen die Quellwolken dann wieder allmählich in sich zusammen. Die Nacht verläuft locker bewölkt mit ein paar Restwolken, bei Diesdörten zwischen 16 und 21 Grad, mit leichter Föhnunterstützung teils auch etwas darüber. Und hochsommerlich heiß geht's auch weiter. In den kommenden Tagen, jeweils an den Nachmittagen, nimmt die Neigung für Wärmegewitter in der energiereichen Luft aber zu. Ab Mittwoch beginnt sich die Hitze aber langsam abzuschwächen und von Donnerstag auf Freitag mit einer Kaltfrontrückkehr zu angenehm temperierten Sommerwetter.
0: Ja, und gute Nachrichten haben wir von Vorarlberg Straßen. Da liegen uns keine aktuellen Meldungen vor. Sie kommen gut voran. Hier unsere Gratis-Hotline, falls Sie Hinweise haben. 0800 20 4000. Und jetzt gute Fahrt und Mahlzeit Vorarlberg mit Eros Ramazzotti.

Summer Feeling mit den Beach Boys und Summer Feeling mit John Cicada, Just Another Day. Noch vor eins hier bei Radio Vorarlberg, mit dabei auch die Eurythmics mit Sweet Dreams, gleich nach Flowrag, Musik aus Österreich jetzt mit Helden. Ich bin Christian Sutter, wünsche noch einen wunderschönen Montagnachmittag.

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1: Am Mikrofon Paul Kracker. In Österreich steigt die Zahl der Arbeitslosen weiter. Wie das AMS mitteilt, sind Ende Juli 364.000 Menschen arbeitslos gewesen oder in Schulung, 1,3% mehr als vor einem Jahr. Die Arbeitslosigkeit in Österreich steigt seit mehr als 3 Jahren ununterbrochen. Eine andere Tendenz zeigt sich bei der sogenannten Weiterbildungszeit. Sie ist kürzlich als Nachfolgemodell der Bildungskarenz eingeführt worden, um die Zahl der Teilnehmer zu senken. Das gelingt offenbar. Martin Raucher berichtet.
2: Seit Juni haben 1460 Menschen die Weiterbildungszeit beantragt. Deutlich weniger als damals die Bildungskarenz, sagt AMS-Chef Johannes Kopf.
3: Aber das war zu erwarten, das war sogar Aufgabe der Reform, weil ja die Kosten völlig explodiert sind, damals mit mehr als 600 Millionen und man jetzt eine viel engere Budgetvorgabe gegeben hat.
2: Die Weiterbildungszeit soll nicht mehr als Auszeit oder Verlängerung der Elternkarenz genutzt werden können und soll auch mehr niedriger Qualifizierte ansprechen. Das tut sie nur zum Teil, so Kopf.
3: Es gibt Gott sei Dank auch Leute, die nur eine mittlere Schule oder die Pflichtschule besucht haben. Aber die höheren, die großen Zahlen sind bei denen, die Matura oder ein Studium haben.
2: Fast die Hälfte der bearbeiteten Anträge wurde abgelehnt. Das liege daran, dass viele zu voreilig waren. Der Antrag auf Weiterbildungszeit kann frühestens 3 Monate vor Beginn der Weiterbildung gestellt werden.
1: Über mögliche weitere Gespräche zwischen den USA und dem Iran gibt es erneut unterschiedliche Angaben. Der Iran teilt mit, es gebe bisher keine neuen Verhandlungen. Daran werde sich erst etwas ändern, wenn die USA ihre Aggression einstellen würden. Zuvor hat US-Präsident Donald Trump weitere Luftangriffe auf den Iran gestoppt und Gespräche angekündigt. Diese würden im Laufe des heutigen Tages beginnen. In Frankfurt ist der mutmaßliche Gründer einer der weltweit größten Handelsplattformen für Drogen im Darknet angeklagt worden. Dem 31-Jährigen wird vorgeworfen, er habe auf seiner Plattform Archetype Market Drogen gehandelt, wie Kokain, Heroin, Crystal Meth, Fentanyl, Crack oder Cannabis. Der Mann soll damit 20 Millionen Euro verdient haben. Bezahlt wurde er mit einer Kryptowährung. Der Angeklagte ist weitgehend geständig. In Lyon in der Schweiz werden heute die Spiele im Europacup-Playoff ausgelöst. Seit wenigen Minuten kennen Fußballmeister LASK und Sturm Graz die letzten Hürden zur Champions League. Gerhard Prohaska.
4: Ja, das scheint durchaus lösbar für den LASK. Die Linzer treffen auf Celtic Glasgow, das ist der schottische Rekordmeister. Celtic war zuletzt 5-mal in Serie Meister, das wird ein Duell auf Augenhöhe. Das erste Spiel findet in Glasgow statt, das Rückspiel in Linz dann am 25. oder 26. August. Für Sturm Graz gibt es noch 2 Hürden. Wenn man Fenerbahce Istanbul ausschalten sollte, dann wartet als letzter möglicher Stolperstein zu den Millionen entweder Olympique Lyon oder Sparta Prag.
1: Gerhard Boaske hat berichtet. Das waren die Nachrichten mit Paul Kracker.
5: Schwülheiß wird es jetzt am Nachmittag mit Temperaturen von 29 bis 34 Grad. Im Laufe des Nachmittags und am Abend kann es zu Gewittern kommen. Auch morgen wieder viel Sonnenschein und bis zu 34 Grad. Vereinzelt gibt es auch wieder Gewitter. Sie sind sicher unterwegs mit Radio Vorarlberg um kurz nach 1. Auf den Straßen kommen Sie überall in unter 10 Minuten Zeitverlust durch. Sollte Ihnen aber doch was auffallen, rufen Sie gerne an 0800 20 4000.
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5: Mittagspause vorbei und hoffentlich starten Sie jetzt gut gesättigt in den Nachmittag. Schönen Montag.

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0: Schönen Montag. Kurzer Blick aufs Wetter. Ja, heute ist es mal wieder zur Abwechslung schwül heiß. Im Laufe des Nachmittags und am Abend kann es teils zu kräftigen Gewittern kommen, speziell in den Bergen. Morgen wieder viel Sonnenschein und bis zu 34 Grad. Vereinzelt gibt es auch wieder Gewitter. Sie sind sicher unterwegs mit Radio Vorarlberg um kurz nach 13:30 und auf den Straßen kommen Sie überall in unter 10 Minuten Zeitverlust durch. Falls Sie aber doch Infos haben, rufen Sie gerne an 0800 20 4000.
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Kleiner Check am Montag. Wie schaut's mit Ihrer Motivation aus? Falls da noch Luft nach oben ist, wird jetzt auf jeden Fall nachgeholfen.

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1: Am Mikrofon Paul Kanker. Der Tiroler Landeshauptmann Anton Mattler von der ÖVP spricht sich für späteren Pensionsantritt aus. Mattler sagt, man solle erst in Pension gehen dürfen, wenn man mindestens 45 Jahre gearbeitet habe. Maximilian Biegler berichtet.
2: Mein Ansatz ist jener, dass man sagt, Pensionsantritt erst ab 65 Jahren, das ist auch das Pensionsantrittsalter, das bisher auch gesetzlich fixiert ist, erst ab 65 Jahren, aber es müssen mindestens 45 Jahre auch an Arbeitszeit nachgewiesen werden, 45 Jahre, in denen in das System einbezahlt worden ist, wobei ich einen Schritt in dem Fall insofern weitergehen würde. Mir scheint es schon auch notwendig, dass man gerade Betreuungsjahre von Müttern, von Vätern, Versorgungsverpflichtungen, dass man diese auch in diese Arbeitszeiten mit hineinrechnet.
1: Sagt der Tiroler Landeshauptmann Mattle. In Österreich steigt die Zahl der Arbeitslosen weiter. Wie das AMS, das Arbeitsmarktservice, mitteilt, sind Ende Juli 364.000 Menschen arbeitslos gewesen oder in Schulung, 1,3% mehr als vor einem Jahr. Die Arbeitslosigkeit in Österreich steigt seit 3,25 Jahren ununterbrochen. In Wien ist ein führerscheinloser Extremraser erwischt worden. Er ist in der Nacht mit mehr als 150 Kilometern pro Stunde über die Reichsbrücke gerast, danach mit 190 km/h über die Donauuferautobahn, auf der 80 erlaubt sind. Die Polizei hat den Fahrer angehalten. Er stammt aus Deutschland und hat keinen Führerschein. Das Auto ist ein Mietauto, das ihm ein Bekannter verbotenerweise überlassen hat. Hitze und Trockenheit lassen auch den Wasserstand deutscher Flüsse sinken. In Köln ist der Rhein am Wochenende nur mehr 67 Zentimeter tief gewesen, der niedrigste Stand seit Beginn der Aufzeichnungen. Das seichte Wasser behindert die Schifffahrt auf dem Rhein, was die deutsche Wirtschaft schädigt. Aus Deutschland Andreas Pfeiffer.
3: An den Ufern des Rheins sind die Rekordwerte des Jahres 2018 längst unterschritten. 44% der Messstellen entlang des Flusses weisen extrem niedriges Wasser aus. Die Folgen benennt Markus Erdmann von der Deutschen Wasserstraßen- und Schifffahrtsverwaltung.
4: Schiffe können aufgrund der niedrigen Wasserstände nicht mehr voll beladen fahren. Man müsste mehr Schiffe mit weniger Beladung einsetzen. Dadurch werden die Transporte selbstverständlich dann auch teurer und aufwendiger.
3: Wenn das so bleibt, würde die deutsche Wirtschaft zwischen Juli und September bis zu 0,2% des Bruttoinlandsproduktes verlieren. Die Finanzmittel für eine lange geplante Fahrrinnenvertiefung des Rheins sind bereits versickert.
1: Das war die Nachricht mit Paul Kanker.
5: Heute ist es mal wieder zur Abwechslung schwülheiß. Im Laufe des Nachmittags und am Abend kann es dazu noch zu kräftigen Gewittern kommen, speziell in den Bergen. Morgen wieder viel Sonnenschein und bis zu 34 Grad. Vereinzelt sind auch wieder Gewitter möglich. Sie sind sicher unterwegs mit Radio Vorarlberg um kurz nach zwei und auf den Straßen kommen Sie überall in unter 10 Minuten Zeitverlust durch. Sollten Sie aber doch Infos haben, rufen Sie gerne an 0800 20 4000.
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5: Und schönen Nachmittag mit Cindy Lauper.

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1: Mit Peter Metzler. Die Lage auf dem Arbeitsmarkt bleibt angespannt. Laut Arbeitsmarktservice waren Ende Juli rund 10.500 Personen ohne Beschäftigung, um 8,5% mehr als vor einem Jahr. Laut AMS-Landesgeschäftsführer Bernhard Berauter bleibt der Arbeitsmarkt wegen der ausbleibenden wirtschaftlichen Erholung unter Druck. Besonders schlecht schaut es für ältere Arbeitslose aus. Die hohen Temperaturen der vergangenen Wochen haben die Trockenheit im Land verschärft. Die Feuchtigkeit des Bodens liegt je nach Tiefe zwischen 19% und 4%. Das Risiko für einen Waldbrand ist damit sehr hoch, sagt Rainer Battlock vom Feuerwehrstützpunkt für Vegetations- und Brandbekämpfung. Die Vorarlberger Landesregierung trauert um Monika Helfer. Mit Helfer verliere das Land eine herausragende Schriftstellerin, sagt Landeshauptmann Markus Wallner. Sie habe mit ihrem literarischen Schaffen das Bild Vorarlbergs weit über die Grenzen des Landes hinausgetragen. Das Werk von Helfer sei tief in Vorarlberg verwurzelt und doch von universeller Bedeutung.
0: Einmal mehr eine heiße Angelegenheit. Heute stellenweise bis zu 34 Grad. Dazu kann es im Laufe des Nachmittags und am Abend zu kräftigen Gewittern kommen, speziell in den Bergen. Morgen wieder viel Sonnenschein und bis zu 34 Grad. Vereinzelt gibt es auch wieder Gewitter. Sie sind sicher unterwegs mit Radio Vorarlberg um 2:30 und es sind uns keine Störungen gemeldet worden. Sollte Ihnen aber doch was auffallen, rufen Sie gerne an 0800 20 4000.
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1: Am Mikrofon Paul Kranker. In der Inseraten-Affäre bringt der Auswertungsbericht keine weiteren Hinweise auf eine Verwicklung des früheren Bundeskanzlers Sebastian Kurz. Die Korruptionsstaatsanwaltschaft hat den Bericht zur Inseraten-Affäre heute vorgelegt, fast 5 Jahre nach den Hausdurchsuchungen. Der Bericht hat mehr als 1400 Seiten und war sehr kompliziert zu erstellen. Bernd Kuschuh berichtet.
2: Eine Wirtschaftsexpertin der Staatsanwaltschaft hat den 1435-seitigen Bericht verfasst, der seit kurzem auch den ORF-Radios vorliegt. Darin verknüpft die Staatsanwaltschaft bisherige Erkenntnisse mit Daten, die bei der Zeitung Österreich sichergestellt wurden. Es hat 4 Jahre gedauert, bis die Staatsanwaltschaft dieses Material zur Gänze erhalten hat, weil zunächst ein Richter prüfen musste, für welche Unterlagen das Redaktionsgeheimnis greift oder nicht greift. Eine neue Smoking Gun betreffend eine Beteiligung oder Mitwisserschaft von Ex-Kanzler Sebastian Kurz bei mutmaßlicher Inseratenkorruption fehlt. Aussagen von Thomas Schmidt und der Meinungsforscherin Sabine Beinschab, den beiden Kronzeugen, wurden aber mit zum Teil neuen Chats verknüpft. Und bereits bekannte Chats geben Hinweise auf eine mögliche Involvierung von Kurz. Er wollte keine Stellungnahme abgeben und auch von den Österreich-Herausgebern gibt es vorerst keine Stellungnahme.
1: Der Tiroler Landeshauptmann Anton Mattler von der ÖVP spricht sich für späteren Pensionsantritt aus. Mattler sagt, man solle erst in Pension gehen können, wenn man mindestens 45 Jahre gearbeitet habe. Zeiten der Kindererziehung sollten angerechnet werden. Vor wenigen Tagen hat Seniorenbund-Obfrau Ingrid Korosek von der ÖVP gefordert, den Pensionsantritt nicht mehr vom Lebensalter abhängig zu machen, sondern davon, wie lange man gearbeitet hat. Man müsse debattieren, ob es 42, 40 oder 45 Jahre sein sollten. Im Fußballcup kennen seit kurzem auch die Wiener Vereine Rapid und Austria mögliche Gegner auf dem Weg in die Conference League. Das Los in Union in der Schweiz bringt ihnen schwierige Gegner. Christoph Ott berichtet.
3: Zunächst müssen beide Wiener Vereine aber die dritte Qualifikationsrunde überstehen. Rapid bekommt es bei einem Aufstieg gegen Paide dann im Playoff mit dem Verlierer des Europa-League-Duells zwischen Benfica Lissabon und Heart of Midlothian zu tun. Für Heart aus Schottland wäre es nach der Niederlage gegen Sturm bereits die zweite Begegnung in dieser Europacup-Saison mit einem österreichischen Verein. Die Wiener Austria würde bei einem Weiterkommen gegen Beitar Jerusalem auf den Sieger der Begegnung zwischen dem portugiesischen Topclub Braga und Dynamo Minsk treffen.
1: Nach dem gescheiterten Investorendeal droht Europas Fußballverband UEFA FIFA-Boss Gianni Infantino mit rechtlichen Schritten. Die UEFA fordert Infantino formell auf, jedes Dokument aufzubewahren, das mit dem geplanten Investoreneinstieg zusammenhänge. Er dürfe nichts vernichten. Infantino hat geplant, ein Fünftel der Fußball-WM-Rechte an private Investoren zu verkaufen. Bewertet werden die Anteile mit mehr als 17 Milliarden Euro. Gegen den Verkauf herrscht in Fußballverbänden weltweit Widerstand. Das waren die Nachrichten mit Paul Kranker.
4: Einmal mehr eine heiße Angelegenheit. Heute stellenweise bis zu 34 Grad. Dazu kann es im Laufe des Nachmittags und am Abend zu kräftigen Gewittern kommen, speziell in den Bergen. Morgen wieder viel Sonnenschein und bis zu 34 Grad. Vereinzelt gibt es auch wieder Gewitter. Sie sind sicher unterwegs mit Radio Vorarlberg um kurz nach 3 und auf den Straßen kommen Sie überall in unter 10 Minuten Zeitverlust durch. Sollten Sie aber doch Infos haben, rufen Sie gerne an 0800 20 4000.
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4: Schönen Nachmittag mit Billy Idol.

Schönen Nachmittag. Jetzt wird's ein bisschen nostalgisch. Der nächste Song von Krautobel nimmt uns mit auf eine kleine Reise in die Vergangenheit. Ganz schöne, viele Erinnerungen.

0: YMCA, super Nummer für ein Zeltfest oder hier bei Radio Vorarlberg. Schönen Nachmittag, es ist 15.30 Uhr, Zeit für die Radio Vorarlberg Nachrichten.
1: Mit Peter Metzler. Die Vorarlberger Feuerwehr wurde heute früh zu einem Hilfseinsatz nach Sölden im Ötztal gerufen. Eine Murer hat dort die Kläranlage mit Wasser und Schlamm eingedeckt. Mit normalen Pumpen konnten das Wasser und der Schlamm aus den Klärbecken nicht hochgepumpt werden. Die Experten aus Vorarlberg konnten das Wasser mit Spezialgeräten in einen Fluss pumpen. In Überlengen sind gestern eine Taucherin und ihr Partner ums Leben gekommen. Die beiden haben in einer Tiefe von 80 Metern plötzlich einen Notaufstieg eingeleitet. Der Mann war bereits beim Auftauchen bewusstlos. Die Frau verlor das Bewusstsein kurz darauf an Land. Die genauen Umstände sind derzeit nicht bekannt. Die Lage auf dem Arbeitsmarkt bleibt angespannt. Laut Arbeitsmarktservice waren Ende Juli rund 10.500 Personen ohne Beschäftigung, um 8,5% mehr als vor einem Jahr. Laut AMS-Landesgeschäftsführer Bernhard Bereuter bleibt der Arbeitsmarkt wegen der ausbleibenden wirtschaftlichen Erholung unter Druck. Besonders schlecht schaut es für ältere Arbeitslose aus.
0: Ganz schön heiß, wieder mal zur Abwechslung. Heute stellenweise bis zu 34 Grad. Dazu kann es jetzt am Nachmittag und am Abend zu kräftigen Gewittern kommen, speziell in den Bergen. Morgen wieder viel Sonnenschein und bis zu 34 Grad. Vereinzelt gibt's auch Gewitter. Sie sind sicher unterwegs mit Radio Vorarlberg um 3:30 und auf den Straßen läuft's. Sie kommen überall in unter 10 Minuten Zeitverlust durch. Falls Sie aber doch Infos haben, rufen Sie gerne an 0800 20 4000.
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Die Zeit vergeht an so einem Sommertag irgendwie doppelt so schnell. Ich wünsche Ihnen noch einen schönen Nachmittag und hoffentlich später noch eine feine Abkühlung. Gleich übernimmt meine Kollegin Ines Mäser. Bis morgen!

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1: Am Mikrofon Paul Kacke. Die Hoffnung auf Fortschritte beim US-Friedensplan für Gaza erleiden weitere Rückschläge. Am Wochenende hat Israel die folgenschwersten Angriffe auf den Gazastreifen seit Wochen geflogen. Ersthelfer in Gaza sprechen von mindestens 18 Toten. Die palästinensische Terrorgruppe Hamas wiederum weigert sich offenbar weiter, ihre Waffen gemäß dem Friedensplan ganz abzugeben. Aus Israel, Nikolaus Wildner.
2: Am Donnerstag hatte US-Präsident Donald Trump aufhorchen lassen. Es sei ihm und seinem Verhandlerteam gelungen, die Hamas im Gazastreifen zu einer vollständigen Entwaffnung zu bewegen. Der Weg für Frieden und Wiederaufbau des Gazastreifens sei damit geebnet. So ehrgeizig diese Ankündigung war, so groß waren auch die Zweifel, die sich vorerst bestätigen. Gegenüber arabischsprachigen Medien betonen führende Hamas-Mitglieder, dass sie keinesfalls einer vollständigen Entwaffnung zustimmen, sondern lediglich der Sicherheitsverwahrung schwerer Waffen. Und Israel setzt seine Angriffe auf gesuchte Hamas-Leute im Gazastreifen fort, indirekt wohl auch als Absage an die Verlautbarung Donald Trumps. Von einem Durchbruch kann also keine Rede sein, höchstens vom Beginn eines neuen, zähen Verhandlungsprozesses über die Zukunft Gazas.
1: Sozialministerin Corinna Schumann von der SPÖ fordert eine raschere Integrationspflicht für Flüchtlingsmütter. Schumann sagt, junge, anerkannte Flüchtlingsmütter sollten nur bis zum zweiten Lebensjahr des Kindes von der Pflicht für Deutschkurs und Ausbildung ausgenommen sein, nicht wie bisher bis zum dritten Lebensjahr. Dadurch würden Frauen rascher Deutsch lernen und schon und ein Jahr früher Arbeit finden können. Ministerin Schumann betont, wer arbeiten könne, müsse arbeiten. Die Nachfolge an der Spitze des deutschen Corona-Impfstoffherstellers BioNTech ist geregelt. Mitbegründer Ugur Sahin übergibt die Leitung spätestens am 1. Februar an den Pharma-Manager Guido Oelkers. BioNTech hat in der Corona-Zeit mit seinem Impfstoff Milliarden Euro verdient, dann aber Verluste gemacht. Mehrere Produktionsstandorte werden geschlossen. Das Pharmaunternehmen unterentwickelt derzeit vor allem Krebsmedikamente. Nach der Vermurung einer Kläranlage in Sölden in Tirol ist die Größe des Schadens unklar. Die Anlage ist komplett vermurt und außer Betrieb. Das Abwasser wird in die Ötztaler Ache geleitet. Zahlreiche Helfer versuchen, die Vermurungen wegzuheben. Aus Tirol, Wolfgang Böhmer.
3: Die Kläranlage ist mit 100.000 Kubikmeter Geröll, Erde und Schlamm teils über 10 Meter vermurt. Bis zu 150 Menschen von der Feuerwehr über das Bundesheer und Freiwillige arbeiten da händisch und mit schweren Maschinen. Frühestens Mittwoch kann man sich aber wohl erst ein genaueres Bild machen, wie groß der Schaden ist. Das Abwasser in der Region fließt indes mit Ausnahmegenehmigung des Landes in die Aache. Hier wird ständig überprüft, die Wasserqualität kontrolliert. Ökologisch soll das Ganze keine Auswirkungen haben, heißt es vom Land.
1: Das waren die Nachrichten mit Paul Kacke.
4: Ja, hotter Sommer 2026, oder? Auch heute Nachmittag wieder schwülheiß. Es hat im Moment 36 Grad in Bludenz, 35 in Velkirch und 34 sind es in Dornbirn. Und da können sich jetzt in den nächsten Stunden auch wieder lokale Gewitter bilden. Die Nacht dann trocken und locker bewölkt. Es wird dann noch leicht föhnig dazu. Das heißt, die Temperaturen, die sinken dann nicht unter 16 bis 21, vielleicht sogar auch nur bis 22 Grad. Auch morgen Dienstag hochsommerlich heiß mit 34, vielleicht 35 Grad und nur wenige Gewitter am Abend. Der Mittwoch dann nicht mehr ganz so heiß mit bis zu 31 Grad und am Nachmittag gibt es dann überall Gewitter. Ja, jederzeit und überall. Sie sind sicher unterwegs mit dem Radio Vorarlberg Verkehrsservice um 3:45. Feierabendverkehr läuft ganz entspannt, da gibt es keine Verzögerungen, aber auch im A-Rhein-Tunnel, da läuft, obwohl da eine Fahrspur Richtung Alberschwende gesperrt ist. Hier werden die Kameras im Tunnel getauscht und generell wird es ja diese Woche immer wieder mal zu kurzen Verzögerungen, Sperren und auch Fahrbahnsperren kommen. Wir halten Sie aber auf jeden Fall auf dem Laufenden. Ja, und wenn Sie was entdecken, dann halten Sie uns bitte auf dem Laufenden, zwar kostenlos und zwar unter 0800 20 4000.
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4: Also ich gebe es zu, ich sehne mich nach einem Ende von dieser Hitzewelle, weil vor allem die Nächte, die könnten schon ein bisschen weniger heiß sein, oder? Ich glaube, Sandra meinte da wirklich was anderes, als sie diesen Song hier gesungen hat. Oder?

der Jimmy Cliff auch nichts mehr ändern. Es gibt einfach solche Tage, oder? Es ist heiß, den Kindern ist Fahrt, das Postfach nach dem Urlaub ist übervoll und sowieso eigentlich alles irgendwie Montag. So richtig, oder? Und manchmal tut's auch einfach gut, so richtig grantig zu sein. Ja, aber der lässt uns keine Chance, weil mit dem Song, mit jedem Pfiff, der ist wie ein Rosenduft für den stinkenden Grant. Es ist zwar immer noch heiß, den Kindern ist zwar immer noch fad, das Postfach ist auch immer noch voll, aber plötzlich ist einfach alles ein klitzekleines bisschen leichter. Oder? Also bei mir klappt's.

0: blondes Eis, das wünschen wir uns herbei in dieser Hitze. 16.30 Uhr ist es, Montagnachmittag, das hier sind die Radio Vorarlberg Nachrichten.
1: Mit Peter Metzler. Eine 57-jährige Frau musste sich heute vor Gericht verantworten, weil sie ihre Mutter getötet haben soll. Die Frau war zum Zeitpunkt der Tat nicht zurechnungsfähig und wurde in ein forensisch-therapeutisches Zentrum eingewiesen. Thomas Giesinger mit Einzelheiten.
2: Die 57-Jährige könne sich an nichts mehr erinnern und es sei möglich, dass sie ihre Mutter getötet hat. Die Frau leidet seit langem an psychischen Problemen und hat im Oktober ihre Mutter besucht. Die genaue Tat konnte nur die Gerichtsmedizinerin beschreiben. Der 78-jährigen Mutter wurden Mund und Nase zugehalten, dadurch ist sie erstickt. Die Gutachterin spricht von einer eindeutigen Tötungshandlung. Ein anderer Täter als die Tochter kommt nicht in Frage. Für Gerichtspsychiater Reinhard Haller war die Frau zum Tatzeitpunkt nicht zurechnungsfähig. Für die Geschworenen war die Tat ein Mord. Aufgrund des psychiatrischen Gutachtens wird sie in ein forensisch-therapeutisches Zentrum eingewiesen. Das Urteil ist rechtskräftig.
1: In Überlingen sind gestern eine Taucherin und ihr Partner ums Leben gekommen. Die beiden haben in einer Tiefe von 80 Metern plötzlich einen Notaufstieg eingeleitet. Der Mann war bereits beim Auftauchen bewusstlos. Die Frau verlor das Bewusstsein kurz darauf an Land. Die genauen Umstände sind derzeit nicht bekannt. Die Lage auf dem Vorarlberger Arbeitsmarkt bleibt angespannt. Laut Arbeitsmarktservice waren Ende Juli rund 10.500 Personen ohne Beschäftigung. Das sind 8,5% mehr als vor einem Jahr. Besonders schlecht schaut es derzeit für ältere Arbeitslose aus. AMS-Landesgeschäftsführer Bernhard Bereuter wendet sich deshalb an die Vorarlberger Unternehmen.
3: Wenn ich eine offene Stelle habe, dass ich bestimmte Personengruppen, zum Beispiel aufgrund des Alters, nicht von vornherein ausschließe. Die bringen auch viele Potenziale mit, Erfahrung, unterschiedliche Kompetenzen, die sie erworben haben in den vielen Jahren der Beschäftigung. Also ist sicher eine Bereicherung für die Unternehmen und wir müssen das gesamte Arbeitskräftepotenzial bestmöglich nutzen.
1: Die Vorarlberger Feuerwehr wurde heute früh zu einem Hilfseinsatz nach Sölden im Ötztal gerufen. Eine Mure hat dort die Kläranlage mit Wasser und Schlamm eingedeckt. Mit normalen Pumpen konnten das Wasser und der Schlamm aus den Klärbecken nicht hochgepumpt werden. Den Experten aus Vorarlberg gelang es dann, das Wasser mit Spezialgeräten in einen Fluss zu pumpen. Für die Altacher Fußballer gibt es nach der Auftaktniederlage in der Bundesliga einiges aufzuarbeiten. Frederik Schwendinger, vor allem die Chancenauswertung, gibt zu denken.
4: Denn beim 0:1 bei Rapid Wien gab es genügend Möglichkeiten, um auszugleichen. Lattentreffer inklusive. Trainer Ognjen Saric hadert daher mit den Offensivqualitäten seiner Mannschaft.
5: Die Erkenntnis ist gleich, wie wir es im Frühjahr oder in der letzten Saison gehabt haben, dass man sich ja ganz an vorderster Reihe, dass man da gerne einen Qualitätspush, einen Qualitätszuwachs gehabt hätten. Es ist aber nicht so und deshalb müssen wir mit den Jungs arbeiten, nicht da sein, weil ich glaube, waren genug Chancen für uns da. Ich glaube, wir müssen es ganz einfach gesagt verwerten.
4: Am Freitag soll es besser laufen, dann geht es im Westderby gegen die WSG Tirol, ein Gegner, der eher auf Augenhöhe ist, als es die Wiener waren.
0: Ja, 35 Grad hat es im Moment in Feldkirch und Dornbirn, 33 in Fraxen und Alberschwende und in der spülheißen Luft erwachsen die Quellwolken hoch in den Himmel. Auch das ein oder andere Gewitter ist da heute Abend noch mit dabei. Und wie heiß die Woche wird, die Wetteraussichten gibt es jetzt von Benedikt Wittmer in der Geosphere in Innsbruck. Schönen Nachmittag.
6: Einen schönen Nachmittag. Nach einem schwülheißen Wochenbeginn klingen lokale Gewitter in den Abendstunden ab. Die Nacht verläuft dann trocken und locker bewölkt mit ein paar Restwolken. Bei Diesorten zwischen 16 und 21 Grad, mit leichter Föhnunterstützung teils auch etwas darüber. Und hochsommerlich und schwülheiß geht es auch am morgigen Dienstag weiter, bei Höchstwerten von 30 bis 35 Grad. Ähnlich zu heute werden die Quellwolken am Nachmittag über den Bergen wieder größer. Vielorts bleibt es zwar trocken, punktuell sind bis zum Abend aber wiederum Wärmegewitter möglich. Auch am Mittwoch ändert sich vorerst wenig. Die Temperaturen gehen aber bereits etwas zurück und von Donnerstag auf Freitag mit einer Kaltfront dann Rückkehr zu angenehm temperierten Sommerwetter.
0: Halleluja, da freuen wir uns drauf. Schauen wir noch kurz auf Vorarlbergstraßen um 4:55. Da dauert es im Moment 10 Minuten länger in Feldkirch auf der Lichtensteiner Straße stadteinwärts. Ansonsten alle Verzögerungen unter 10 Minuten. Falls Sie was entdecken, 0800 20 4000 wäre unsere kostenlose Hotline.
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0: Und mit dem Man in the Mirror und Michael Jackson. Schönen Montag.

0: Das sind die 80er hier bei Radio Vorarlberg. Ja, was haben wir gelernt in diesem Hitzesommer 2026? Beton ist Flop, Grün ist Top. Und jetzt haben wir aber nicht alle Platz für Bäume im Garten. Drum pflanzen wir uns das Grün doch einfach aufs Dach. Und genau zu diesem Thema ist heute Gärtner Tobias Gassner aus Höchst im Gartentalk in Vorarlberg heute zu Gast. So eine Dachbegrünung hat viele Vorteile, oder?
1: Ja, man tät es gerne glauben, aber ich kann da ein Kleinklima machen beim Haus. Ich kann im Sommer gegen die Hitze isolieren, also kühler, und im Winter umgekehrt gegen die Kälte isolieren.
2: Was gibt es denn da für verschiedene Dachbegrünungen und welche hat welchen Vorteil?
1: Also grundsätzlich ist Dachbegrünung abhängig vom Gewicht, was man aufs Dach rufen darf. Die ganz dünner, das sind extensive Dachbegrünungen, die sind auch leicht. Und die intensiver, dort gibt es verschiedene Schichtstärken bis auch nicht zum Dachgarten eigentlich.
2: Jetzt sind aber ganz viele Leute natürlich mega Respekt vor so einer Dachbegrünung. Ah, das macht das Dach kaputt. Da hat man einen ganzen Dreck überall. Vorurteile oder stimmt das?
1: Ist ja eigentlich nur Vorteile, weil wenn man schon neu baut, in manchen Gemeinden ist es sowieso vorgeschrieben ab einer gewissen Größe. Und wenn man es richtig macht und die richtige Höhe macht, dann kann man auch eigentlich Dachhut schützen und somit Lebensdauer vom Dach verlängern.
2: Sehr cool, habe ich gerne gewusst. Alle Tipps und Tricks rund um die Dachbegrünung in Vorarlberg, was es da alles gibt, was man alles machen kann, wie schön das so aufschauen kann, das alles haben wir heute zaubert in Vorarlberg heute im Gartentalk mit dem Tobias Gassner.

heißt Splitter Noctor. Er spricht zu dir mit einer Runzelstirn, also an

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2: ÖVP, Forderung nach Pension erst nach 45 Jahren Arbeit. Insolvenzentgeltfonds fehlen Millionen. Zum Journal um 5 begrüßt sie Paul Kranker. In der ÖVP mehren sich Stimmen für ein höheres Pensionsalter. Erreicht sollte es werden, indem es künftig nicht mehr darauf ankommen soll, wie alt man ist, sondern wie lange man gearbeitet hat. Zuletzt hat der Seniorenbund-Obfrau Ingrid Korosek gefordert. Heute zieht der Tiroler Landeshauptmann Anton Mattle nach. Er fordert, man solle erst in Pension gehen dürfen, wenn man 45 Jahre gearbeitet habe.
3: Mein Ansatz ist jener, dass man sagt, Pensionsantritt erst ab 65 Jahren, das ist auch das Pensionsantrittsalter, das bisher auch gesetzlich fixiert ist, erst ab 65 Jahren, aber es müssen mindestens 45 Jahre auch an Arbeitszeit nachgewiesen werden, 45 Jahre, in denen in das System einbezahlt worden ist, wobei ich einen Schritt in dem Fall insofern weitergehen würde. Mir scheint es schon auch notwendig, dass man gerade Betreuungsjahre von Müttern, von Vätern, Versorgungsverpflichtungen, dass man diese auch in diese Arbeitszeiten mit hineinrechnet.
2: Sagt der Tiroler Landeshauptmann Mattle. In Österreich steigt die Zahl der Arbeitslosen weiter. Wie das AMS mitteilt, sind Ende Juli 364.000 Menschen arbeitslos gewesen oder in Schulung, 1,3% mehr als vor einem Jahr. Die Arbeitslosigkeit in Österreich steigt seit mehr als 3 Jahren ununterbrochen. Der Titel Insolvenzentgeltfonds mag ein wenig sperrig sein. Klar ist jedenfalls, dass dem Fonds Geld fehlt. Der Fonds hat eine wichtige Funktion. Er springt bei Firmenpleiten ein und übernimmt offene Ansprüche der Beschäftigten, also Löhne, Gehälter oder Abfertigungen. Allerdings geht dem Fonds nächstes Jahr das Geld aus. Felix Nowak, wie überraschend ist diese Entwicklung?
4: Ehrlich gesagt wenig überraschend. Dafür muss man sich die Ausgaben und die Einnahmen des Fonds anschauen. Zum einen hat es da zuletzt viele Firmenpleiten gegeben, darunter große Namen wie Kickerliner. Im vorigen Jahr sind die Auszahlungen des Fonds dadurch noch einmal gestiegen von 270 auf über 300 Millionen Euro. Zum anderen hat man derzeit besonders niedrige Einnahmen. Die kommen nämlich aus Beiträgen der Unternehmen als Teil der Lohnkosten und diese Beiträge sind immer wieder abgesenkt worden. Wenn man das mit der Situation von vor 20 Jahren vergleicht, dann ist aktuell nur noch ein Siebtel zu bezahlen. Zuletzt ist der Beitrag vor etwa 5 Jahren abgesenkt worden. Damals hat es gerade wenige Firmenpleiten gegeben. Jetzt, wo die Zahl aber wieder höher ist, müsste der Beitrag eigentlich auch wieder steigen. Gerade jetzt tut sich die Regierung aber schwer, Unternehmen zusätzlich zu belasten.
2: Felix Nowak aus unserer Innenpolitikredaktion. Nach dem Andrang zehntausender Migranten auf die spanische Exklave Ceuta in Nordafrika fordert EU-Kommissionspräsidentin Ursula von der Leyen ein geschlossenes europäisches Vorgehen. In einem Brief an den spanischen Ministerpräsidenten Pedro Sanchez schreibt von der Leyen, die EU-Staaten müssten gemeinsam die EU-Außengrenzen stärker überwachen und Barrieren errichten, wenn notwendig. Vergangenen Donnerstag haben 60.000 Migranten von Marokko aus die Exklave Ceuta erreicht. Mindestens 72 Menschen sind ertrunken. Der Vorfall hat in der EU Streit um die Migrationspolitik ausgelöst. In Wien hat ein Prozess wegen des Vorwurfs des versuchten Mordes gegen eine 86-Jährige begonnen. Die Pensionistin soll im Oktober des Vorjahres versucht haben, ihre geistig behinderte Tochter zu vergiften, damit sie nicht ins Pflegeheim muss. Danach wollte die 86-Jährige Suizid begehen. Sie und ihre Tochter wurden aber vom Ehemann gerettet. In Italien ist ein 13-Jähriger nach 9 Jahren im Koma gestorben. Der Bub war 2017 als 4-Jähriger ins Wachkoma gefallen. Er hatte einen Rohkäse gegessen, der mit EHEC-Erregern belastet war. EHEC sind krankmachende Stämme des Darmbakteriums, die durch kontaminierte Lebensmittel wie rohes Fleisch oder Rohmilch auf den Menschen übertragen werden können. Der frühere ORF-Generaldirektor Roland Weißmann geht beim obersten Gerichtshof gegen die Entscheidung des Oberlandesgerichts Wien in der Chat-Affäre vor. Weißmanns Anwalt argumentiert, die Entscheidung bedeute, dass man falsche Vorwürfe nicht kommentieren dürfe, auch wenn sie medial breitgetreten und den höchstpersönlichen Lebensbereich verletzen würden. Das Oberlandesgericht hat vor wenigen Tagen entschieden, dass die Wochenzeitung Falter alle verbreiteten Passagen aus den Chats Weißmanns mit einer ORF-Mitarbeiterin veröffentlichen durfte. Das war das Journal um 5 mit Paul Kraker.
5: Heiße 35 Grad gibt's gerade von Bregenz bis nach Feldkirch. 34 sind es in Fraxern und 31 in Sulzberg. Und in dieser schwül-heißen Luft bilden sich in den nächsten Stunden stellenweise Gewitter. Zum Beispiel im Moment in Rietzlern, im Kleinwalsertal. Wirklich Abkühlung bringen die aber nicht unbedingt. Ganz im Gegenteil, in der Nacht kühlt es nicht unter 16 bis 21, vielleicht sogar nur 22 Grad ab. Wird also stellenweise wieder eine Tropennacht. Morgen Dienstag nochmal schwül-heiß mit 34, 35 Grad. Gewitter sind ebenfalls möglich, aber die Ausnahme anders dann am Mittwoch. Da sind dann am Nachmittag überall und jederzeit Gewitter mit dabei, ist halt auch ein kleines bisschen weniger heiß mit nur knapp 31 Grad. Dass ich das mal sagen würde, hätte ich nicht gedacht. Mehr Abkühlung ist dann erst für Freitag in Sicht. 5:05 ist es und wir schauen auf Vorarlbergstraßen. 10 Minuten länger dauert es da im Moment in Feldkirch auf der Lichtensteiner Straße stadteinwärts. Ansonsten alle Verzögerungen noch unter 10 Minuten. Falls es bei Ihnen irgendwo länger dauert, anrufen gern 0800 20 4000, wäre unsere kostenlose Hotline.
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5: Na, da gibt es heute wohl genau zwei Lager in Vorarlberg. Lager Nummer 1, erster Urlaubstag. Oh, herrlich, oder? Oder Lager Nummer 2, erster Arbeitstag nach dem Urlaub.

0: Herrlicher Sommersong, oder? Und mit ganz viel Fun starten wir heute auch in die Vorarlberg heute Sommertour. Die Karin Stecher ist wieder mal im ganzen Land unterwegs und zeigt uns, was wir da alles vielleicht auch neu oder wieder entdecken könnten bei uns im Ländle. Und den Start machst du heute wo?
1: Es geht heute los in Lech am Arlberg. Wir touren da durchs ganze Land bis Lochau, bis an den Bodensee. Und bei all diesen Destinationen, es sind immerhin 5 in den nächsten 5 Wochen, also jede Woche mindestens eine Sommertour, zeigen wir, was bietet diese ganze Region, was kann man da alles erleben. Ich lerne Angeln, ich beginne zu golfen, etwas, was ich noch nie gemacht habe. Ich hatsche mit Alpakas durch den Arlberg bis hin zu einem Kakteengarten in Überlingen und für mich eine besondere Herausforderung, ich sollte im kleinen Walsertal von einer Naturbrücke abgeseilt werden. Na sauber, da schauen wir mal.
0: Bin gespannt.

0: 20 nach 5 und auch in den Ferien behalten wir natürlich Ihren Weg in den Feierabend im Auge, auch wenn ein bisschen weniger los ist, dauert es aber immer noch 10 Minuten länger. Im Moment in Feldkirch auf der Lichtensteiner Straße stadteinwärts und auch auf der Montafoner Straße taleinwärts zwischen Ganschir und Tschakunz. Vielen Dank für Ihre Hinweise, immer gern an die 0800 20 4000.
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0: bewegen uns jetzt auch rein in Richtung Feierabend. Ist ja schließlich schon 17.30 Uhr, Montagabend. Das heißt, höchste Zeit für die Radio Vorarlberg Nachrichten.
1: Mit Peter Metzler. Die Lage auf dem Vorarlberger Arbeitsmarkt bleibt angespannt. Laut Arbeitsmarktservice waren Ende Juli rund 10.500 Personen ohne Beschäftigung. Das sind 8,5% mehr als vor einem Jahr. Besonders schlecht schaut es derzeit für ältere Arbeitslose aus. AMS-Landesgeschäftsführer Bernhard Berolter wendet sich deshalb an die Unternehmen.
2: Wenn man anhand der Bewerbungsunterlagen schon entscheidet, dann schließt man Potenzial aus. Vielleicht erfahrene Mitarbeiterinnen, Mitarbeiter, die Kompetenzen mitbringen, die am Arbeitsmarkt verlangt werden. Und deshalb aus meiner Sicht im Recruiting-Prozess mit einbeziehen und erst nach einem persönlichen Kennenlernen entscheiden, ob diese Person die richtige ist für diese Arbeitsstelle, die gesucht wird.
1: Die Vorarlberger Feuerwehr wurde heute früh zu einem Hilfseinsatz nach Sölden im Ötztal gerufen. Eine Mure hat dort die Kläranlage mit Wasser und Schlamm eingedeckt. Mit normalen Pumpen konnte der Schlamm aus den Klärbecken nicht hochgepumpt werden. Den Experten aus Vorarlberg gelang das mit Spezialgeräten. Eine 57-jährige Frau musste sich heute vor Gericht verantworten, weil sie ihre Mutter getötet haben soll. Die Frau war zum Zeitpunkt der Tat nicht zurechnungsfähig. Thomas Giesinger mit Einzelheiten.
3: Die 57-Jährige könne sich an nichts mehr erinnern und es sei möglich, dass sie ihre Mutter getötet hat. Die Frau leidet seit langem an psychischen Problemen und hat im Oktober ihre Mutter besucht. Die genaue Tat konnte nur die Gerichtsmedizinerin beschreiben. Der 78-jährigen Mutter wurden Mund und Nase zugehalten, dadurch ist sie erstickt. Die Gutachterin spricht von einer eindeutigen Tötungshandlung. Ein anderer Täter als die Tochter kommt nicht in Frage. Für Gerichtspsychiater Reinhard Haller war die Frau zum Tatzeitpunkt nicht zurechnungsfähig. Für die Geschworenen war die Tat ein Mord. Aufgrund des psychiatrischen Gutachtens wird sie in ein forensisch-therapeutisches Zentrum eingewiesen. Das Urteil ist rechtskräftig.
1: In Überlingen sind gestern eine Taucherin und ihr Partner ums Leben gekommen. Die beiden haben in einer Tiefe von 80 Metern plötzlich einen Notaufstieg eingeleitet. Der Mann war bereits beim Auftauchen bewusstlos. Die Frau verlor das Bewusstsein kurz darauf an Land. Die genauen Umstände sind derzeit nicht bekannt. Für die Altacher Fußballer gibt es nach der Auftaktniederlage in der Bundesliga einiges aufzuarbeiten. Frederik Schwendinger, vor allem die Chancenauswertung, gibt zu denken.
4: Denn beim 0:1 bei Rapid Wien gab es genügend Möglichkeiten, um auszugleichen, Lattentreffer inklusive. Trainer Ognjen Saric hadert daher mit den Offensivqualitäten seiner Mannschaft.
5: Die Erkenntnis ist gleich, wie wir es im Frühjahr oder in der letzten Saison gehabt haben, dass man sich ja ganz an vorderster Reihe, dass man da gerne einen Qualitätspush, einen Qualitätszuwachs gehabt hätten. Es ist aber nicht so und deshalb müssen wir mit den Jungs arbeiten, die da sind, weil ich glaube, waren genug Chancen für uns da. Ich glaube, wir müssen es ganz einfach gesagt verwerten.
4: Am Freitag soll es besser laufen, dann geht es im Westderby gegen die WSG Tirol, ein Gegner, der eher auf Augenhöhe ist, als es die Wiener waren.
0: Ja, und fast ganz Vorarlberg schwitzt. 35 Grad hat es im Moment in Feldkirch, in Bregenz und auch in Dornbirn, 27 in Schopperner und 20 Grad hat es jetzt in Mittelberg. Da hat es dann auch schon ein Gewitter gegeben. Die ziehen jetzt in den nächsten Stunden durch. Im Moment zum Beispiel eben im Klabalzertal, am Arlberg oder auch im Rätikon. Die Nacht, die ist dann aber schon wieder trocken, locker bewölkt und sogar leicht föhnig. Die Temperaturen, die sinken dann nicht unter 16 bis 22 Grad. Morgen Dienstag wieder sehr sonnig und sehr heiß mit 34, 35 Grad. Gewitter sind eher nur die Ausnahme. Anders dann am Mittwoch, da müssen wir dann am Nachmittag überall mit Gewittern rechnen. Bis dahin hat es aber nochmal bis zu 31 Grad. Sie sind sicher unterwegs mit dem Radio Vorarlberg Verkehrsservice um 17:45. 10 Minuten länger dauert es im Moment in Feldkirch, auf der Lichtensteiner Straße stadteinwärts und auf der Montafoner Straße teileinwärts zwischen Ganschir und Jagunz. Da gibt es eine Baustelle. Ansonsten, wie gesagt, alles unter 10 Minuten. Falls nicht, gerne anrufen. Unsere kostenlose Hotline ist die 0800 20 4000.
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0: Ein bisschen Urlaubsfeeling. Mit Gente di Mare von Umberto Tozzi. Haben Sie es fein?

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0: mit Falco und Rock Me Amadeus rein in diesen Feierabend. 6:10 ist es und Sie brauchen da 10 Minuten länger im Moment im Feierabendverkehr in Feldkirch von Tisis nach Untoasters in Richtung Bärenkreuzung. Ansonsten läuft alles unter 10 Minuten. Falls Sie sonst noch was entdecken, 0800 20 4000.
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2: Wer mit dem Auto ins Ausland fährt, sollte nicht nur an Reisepass und Maut denken. Auch die vorgeschriebene Fahrzeugausrüstung unterscheidet sich von Land zu Land und gilt auch für Mietwagen. Warnweste, Warndreieck und Verbandskasten gehören fast überall zur Grundausstattung. In Italien muss bei einem Fahrradträger am Heck eine oder zwei rot-weiß schraffierte Warntafeln angebracht werden. Und jeder im Fahrzeug braucht seine eigene Warnweste. In Kroatien benötigen Fahrzeuge ohne LED-Beleuchtung ein Ersatz.

Minuten vor sechs und das hier ist wichtig, wenn Sie auf der Autobahn unterwegs sind Richtung Deutschland. Bei Rankweil, da liegt Ladegut auf der Fahrbahn. Der Streckendienst, der ist schon auf der Zufahrt. A14 Richtung Deutschland bei Rankweil, da liegt Ladegut auf der Fahrbahn. Vielen Dank für Ihre Hinweise, immer gerne an die 0800 20 4000.

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1: Im Nachrichtenstudio ist Konstantin Hahn. Das heimische Budget ist laut Finanzministerium auf Kurs. Das zeigt eine aktuelle Halbjahresauswertung. Die Ausgaben sind demnach weniger stark gestiegen als geplant und die Einnahmen entwickeln sich laut Ministerium robust. Katja Arthofer mit den Einzelheiten.
2: Herausfordernd bleiben die Ausgaben für Zinsen und Pensionen, aber insgesamt geht die Tendenz für das Finanzministerium in die richtige Richtung. Zurückgegangen sind dabei vor allem die Ausgaben für Förderungen, und zwar gleich um ein Fünftel. In Summe liegt man damit unter der budgetierten Ausgabensteigerung. Und diese positive Entwicklung ist auch den Bundesländern zu verdanken, wie Finanzminister Markus Marterbauer von der SPÖ schon beim Sommerministerrat in der Vorwoche lobte.
3: Zum Teil, weil sich die Einnahmen stärker entwickelt haben, aber auch, weil die Bundesländer und die Gemeinden wirklich sparen. Und das heißt, aus budgetärer Sicht bin ich eigentlich sehr zufrieden mit dem, was wir im ersten Halbjahr sehen. Das lässt noch keine Rückschlüsse aufs ganze Jahr zu.
2: Aber, so Marterbauer, es laufe jedenfalls ganz gut.
1: US-Präsident Trump hatte für heute eigentlich Gespräche mit dem Iran angekündigt. Laut dem Iran gibt es derzeit aber keine Gespräche mit den USA. Stattdessen wird mit dem Oman über eine vorübergehende Lösung für die Durchfahrt durch die Straße von Hormus verhandelt. Alexandra von Merse berichtet.
4: Solange die militärische Aggression der USA gegenüber dem Iran anhält, wird es keine Veränderungen an der Straße von Hormus geben, sagt der Sprecher des iranischen Außenministeriums. Man verhandle aber mit dem Oman, mit dem sich der Iran das Küstenmeer, also die Straße von Hormus, teilt. Geplant ist ein Modell, bei dem es nur mehr eine einzige Route für die Tanker gibt. Und zwar sollen sie auf der iranischen Seite in die Meerenge ein und auf der Seite des Oman wieder ausfahren. Freie Durchfahrt wie vor dem Krieg gibt es nicht. Vielmehr wird der Iran wohl die Herkunft der Schiffe kontrollieren und Kriegsschiffen eine Passage verwehren.
1: Die Zahl der irregulären Ankünfte von Migranten in Italien ist seit Jahresbeginn deutlich zurückgegangen. Die Zahl sei im Vergleich zum Vorjahreszeitraum um mehr als die Hälfte zurückgegangen, teilt das italienische Innenministerium mit. Rund 17.000 Migranten sind nach Seefahrten über das Mittelmeer in Italien heuer eingetroffen. Letztes Jahr waren es im gleichen Zeitraum noch fast 37.000. Die Autobauer Dacia und Ford haben in Rumänien wegen eines drohenden Stromengpasses ihre Produktion gestoppt. Die Werke sollen 2 Wochen lang stillstehen, teilt die rumänische Regierung mit. Auslöser der Stromkrise in Rumänien sind die extrem niedrigen Wasserstände, vor allem der Donau. Unter anderem wurde einer der beiden Reaktoren des rumänischen Atomkraftwerks abgedreht, weil nicht mehr genug Wasser für die Kühlung durch die Donau fließt. Das waren die Nachrichten mit Konstantin Hahn.
5: Ja, da rumpelt es heute noch stellenweise, vor allem in den Bergen. Vielerorts bleibt es aber trocken und schwül. Im Moment hat es 34 Grad in Bregenz, 32 in Sulzberg und 24 in Gaschurn. In der Nacht kühlt es dann auch nur dürftig ab. Es hat 16 bis 22 Grad. Morgen Dienstag wieder sehr sonnig und sehr heiß mit bis zu 34, 35 Grad. Gewitter sind möglich, die bleiben morgen aber eher die Ausnahme. Anders dann am Mittwoch. Da wird es dann ab Mittag überall gewittrig. Es ist ein bisschen weniger heiß mit bis zu 31 Grad, aber echte Abkühlung ist dann frühestens für Freitag in Sicht. Sie sind sicher unterwegs mit dem Radio Vorarlberg Verkehrsservice um 5:35. Vorsicht bitte auf der A14 Richtung Deutschland. Bei Rankweil liegt Ladegut auf der Fahrbahn. Fahren Sie da bitte vorausschauend und mit genügend Abstand. 10 Minuten länger dauert es auch noch im Feierabendverkehr. Und zwar, wenn Sie in Feldkirch von Thiesis oder Toasters Richtung Bärenkreuzung unterwegs sind. Ansonsten schaut es ganz entspannt aus. Falls nicht, rufen Sie an 0800 20 4000, wäre unsere kostenlose Hotline.
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5: Ich hoffe, Sie genießen Ihren Feierabend ein bisschen. Ich hoffe, Sie haben ein kühles Plätzle gefunden. Hauptsache entspannt. Genießen Sie jetzt unseren Song hier von Journey, Don't Stop Believin'. Haben Sie es fein.

0: Kanal ist. 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

Da lässt sich so super sauber mitrellen, oder? Bei Aquarius Let the Sunshine. Aber wenn Ihnen so ein Musical wie dieses hier einfach ein bisschen zu

0: Billy Joel. Schönen Abend. Es ist 18.30 Uhr und das hier sind die Radio Vorarlberg Nachrichten.
1: Mit Peter Metzler. In Vorarlberg dürfte es innerhalb kurzer Zeit einen zweiten Wolfsriss gegeben haben. Auf der Alpe Alpila im Montafon wurden ein Esel und ein Jungrind schwer verletzt. Sie mussten getötet werden. Die Wahrscheinlichkeit, dass es wieder ein Wolf war, ist sehr groß, sagt Landeswildbiologe Hubert Schatz. Die Jäger seien bereits unterwegs, um den Wolf abzuschießen. Ein 23-jähriger Motorradfahrer hat gestern in Andelsbuch seinen Führerschein und sein Motorrad abgeben müssen. Der Deutsche überholte eine Zivilstreife und beschleunigte in einem 60 km/h-Bereich auf bis zu 150 km/h. Außerdem hat er laut Polizei Sperrflächen überfahren. Gute Nachrichten gibt es vom Drei-Länder-Marathon. Der Halbmarathon ist bereits ausgebucht. Die 7000 Startplätze sind vergeben. Der Drei-Länder-Marathon startet am 11. Oktober in Lindau.
0: Ja, und da gibt's heute noch stellenweise Gewitter, vor allem in den Bergen, aber nicht überall kommt dann der Regen auch wieder an. Oft bleibt es auch trocken, wie zum Beispiel im Moment noch in Dornbirn. In der Nacht auch weiterhin sehr warm. Die Temperaturen sinken oft nicht unter 16 bis 22 Grad. Morgen Dienstag nochmal sehr heiß und sehr schwül mit bis zu 34, vielleicht auch 35 Grad. Da gibt es nur ganz vereinzelt Gewitter. Anders dann am Mittwoch. Da gibt es dann im Laufe des Nachmittags überall Gewitter. Die sind zum Teil auch kräftig. Höchstwerte am Mittwoch bis zu 31 Grad. Und so eine echte Abkühlung ist dann für Freitag in Sicht. Sie sind sicher unterwegs mit dem Radio Vorarlberg Verkehrsservice um kurz nach 6:30. Und da dauert es im Moment keine 10 Minuten mehr. Nirgends mehr. Nicht einmal mehr in Feldkirch. Falls Sie noch was entdecken, 0800 20 4000.
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0: All around the world singt Lisa Stainsfield. Und wir sind schon angekommen, fast in der vierten Halbzeit, oder? Es ist ja so die Zeit, wo einem die Liebsten auch mal ganz schön langsam, aber sicher mal auf den Keks gehen, oder? Und man wird ihnen so gerne mal sagen, bitte red's in den Sack und steht's mal vor die Tür. Das müssen sie aber nicht sagen. Sie können stattdessen sagen, hebst du auf? Für Donnerstag zaubert der Kasch als dem Neustädter Verzeller.
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1: Im Nachrichtenstudio ist Konstantin Hahn. Die Zahl der Arbeitslosen und Schulungsteilnehmer in Österreich hat weiter zugenommen. Im letzten Monat waren es um 1,3% mehr. Der Trend hält mittlerweile seit fast 3,5 Jahren an und dürfte sich nur langsam umkehren, berichtet Martin Rauter.
2: Die Wirtschaft in Österreich wächst nur langsam und das ist auch der Grund, warum die Arbeitslosigkeit steigt und steigt, sagt AMS-Chef Johannes Kopf.
3: Wir haben zu wenig Konsum, wir haben zu wenig Export, Auslandsnachfrage, wir haben zu wenig Investitionen, zu wenig Vertrauen, zu hohe Energie- und Lohnstückkosten.
2: Die Arbeitslosigkeit in Österreich steigt bereits seit 40 Monaten an. Dennoch könne man den neuesten Zahlen auch etwas abgewinnen.
3: So steigt zum Beispiel der Zugang offene Stellen beim AMS. So gibt es Stabilisierung im Baubereich oder Stabilisierung in der Industrie.
2: Laut AMS-Chef Kopf sind das zumindest erste positive Signale für eine baldige Trendumkehr.
1: In Griechenland kämpft die Feuerwehr gegen die anhaltend heftigen Waldbrände. Besonders stark betroffen ist die Region um die Hauptstadt Athen. Wieder einmal könnten defekte Stromleitungen das Feuer verursacht haben. Mehr von Ansgar Gersmann.
4: Die Luft ist rauchgeschwängert, das Atmen fällt schwer. Hoch in den Himmel schlagen die Flammen der brennenden Pinienwälder. Der Wind sei stark, ändere ständig die Richtung, das erschwere die Situation, sagt ein Anrainer. Funkenflug an privaten Stromleitungen einer Windkraftanlage haben das Feuer ausgelöst, so die Vermutung der Ermittler. Zwei Verdächtige wurden festgenommen. Am Boden versuchen die Feuerwehrleute mit Brandschneisen die Brände zu stoppen. Auch aus der Luft werden die Flammen bekämpft. Beim Absturz eines Löschhubschraubers sind gestern 2 Menschen ums Leben gekommen. Mehr als 100 Häuser wurden bereits zerstört, mehrere Dörfer wurden evakuiert. Mit Rollern fahren die Einsatzkräfte zu den teils abgelegenen Gebäuden, suchen nach Menschen, die eingeschlossen sind oder sich noch nicht in Sicherheit gebracht haben.
1: Bei einem tödlichen Tauchunfall im Bodensee sind 2 Menschen ums Leben gekommen. Das Unglück hat sich gestern in der Nähe von Überlingen während eines Notaufstiegs aus größerer Tiefe ereignet, wie die Polizei heute mitteilt. Bei den Toten handelt es sich um eine 46-jährige Taucherin und ihren 64-jährigen Tauchpartner. Warum sie einen Notaufstieg eingeleitet haben, ist nicht klar. Der Mann wurde während des Aufstiegs bewusstlos. Die Frau verlor kurz nach dem Auftauchen das Bewusstsein. Beide sind noch an der Unglücksstelle gestorben. Die Passagierzahlen an Österreichs Flughäfen sind im ersten Halbjahr zurückgegangen. Das teilt die Arbeitsgemeinschaft österreichischer Verkehrsflughäfen mit. Demnach ist die Zahl der Reisenden an den 6 heimischen Verkehrsflughäfen von 16,8 Millionen im gleichen Zeitraum des letzten Jahres auf 16,4 Millionen im ersten Halbjahr heuer zurückgegangen. Grund dafür sei vor allem die aktuelle geopolitische Lage, heißt es. Das waren die Nachrichten mit Konstantin Hahn.
5: Ja, Gewitter und Wind haben die Hitze ein bisschen ausgeblasen. 36 Grad waren sie heute schon in Bludenz. Im Moment sind wir im ganzen Land knapp unter 30 Grad. Die Nacht wird aber trotzdem tropisch bei 16 bis 22 Grad. Ja, und morgen wird es dann nochmal sehr heiß mit bis zu 34, 35 Grad. Gewitter sind da auch möglich, aber eher dann die Ausnahme. Anders schaut es dann am Mittwoch aus. Da ist es schwül heiß mit bis zu 31 Grad am Vormittag. Am Nachmittag dann aber gibt es überall und jederzeit Gewitter. Wieder mit teils kräftigen Regenschauern. Und so eine richtige Abkühlung ist dann für Freitag in Sicht. Sie sind sicher unterwegs mit dem Radio Vorarlberg Verkehrsservice um 6:53. Da schaut es gut aus, sind uns keine Verzögerungen gemeldet. Hinweise nehmen wir aber immer gerne und zwar kostenlos an die 0800 20 4000.
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5: Hallihallo, schön, dass Sie mit dabei sind und Ihren Abend mit mir verbringen. Und Sie kommen wieder genau richtig. Bei uns wird nämlich immer gespielt um 6:45 von Montag bis Freitag. Und zwar das Spiel Erkenne den Song nach der allerersten Sekunde. Und heute habe ich mir folgende Sekunde für Sie ausgesucht. Los geht's. Na, welcher Song könnte das sein? Rufen Sie an 055 72 38 30.

Also, jetzt bin ich echt ein bisschen überrascht, muss ich sagen. Hätte ich nicht gedacht. Zur Erklärung. Wir sind mittendrin eigentlich in unserem kleinen Spielchen. Erkenne den Song nach der allerersten Sekunde. Das spielen wir jeden Wochentag, also Montag bis Freitag um kurz nach 7. Und ich habe eigentlich gedacht, ich habe heute eine Sekunde ausgesucht, die, ja, haben wir schon schwerere hier. Aber nein, das Telefon ist stumm. Also, erkennen Sie diesen Song in der allerersten Sekunde? Dann rufen Sie an. 055 72 38 30.

0: hat sie alles gegeben, die Kelly Clarkson mit Because of You. So schön. Aber wir sind mittendrin in unserem kleinen Spielchen. Erkenne den Song nach der allerersten Sekunde. Noch hat es keiner gewusst, wer dieser Song sein könnte. Und der Patrick aus Dünns, den habe ich jetzt am Telefon, der ist am Hurmberg. Bist du noch weiter weg von daheim?
1: Nein, ganz kurz davor, 3 Minuten davor.
0: Wie schaut das Wetter aus in Richtung Dünns bei dir?
1: Regnet hat. Gott sei Dank.
0: Halleluja, oder? Boah, ich hätte mir nicht gedacht, dass ich mich jemals so überreagen freue.
1: Ja, das ist wirklich richtig. Nur gut.
0: Ja, aber viel war es, glaube ich, nicht, gell?
1: Ja, viel nicht, aber besser wenn nicht.
0: Das stimmt auf jeden Fall. So, und du hast mein Dilemma gehört.
1: Ja,
0: Kunde hat angerufen. Patrick,
1: ja, Wahnsinn, halt.
0: Hilf du uns aus der Patsche, komm.
1: Ich sag, das ist Ultra Fox mit dem Titel Dancing with Tears in My Eyes.
0: Natürlich. Jetzt habe ich immer gedacht, das ist jetzt nicht so schwierig, oder?
1: Nein, es ist nicht so schwierig. Ich habe es erst zum zweiten Mal gehört und gesagt, wenn jemand anruft, dann lügt ja.
0: Das ist super. Patrick, ich verschicke dir diesen Song, der ist echt cool, oder?
1: Ja, das ist super.
0: Mit auf die letzten Meter nach Hause und wünsche dir ganz eine schöne Arbeit.
1: Danke schön, gleichfalls.

0: Echter Klassiker zum Feierabend. 19.30 Uhr ist es und das hier sind die Nachrichten. Die Radio Vorarlberg Nachrichten, genau.
1: Mit Peter Metzler. Ein 23-jähriger Motorradfahrer hat gestern in Andelsbuch seinen Führerschein und sein Motorrad abgeben müssen. Der Deutsche überholte eine Zivilstreife und beschleunigte in einem 60 km/h-Bereich auf bis zu 150 km/h. Außerdem hat er laut Polizei Sperrflächen überfahren. In Vorarlberg dürfte es innerhalb kurzer Zeit einen zweiten Wolfsriss gegeben haben. Auf der Alpe Alpila im Montafon wurden ein Esel und ein Jungrind schwer verletzt. Sie mussten getötet werden. Die Wahrscheinlichkeit, dass es wieder ein Wolf war, ist sehr groß, sagt Landeswildbiologe Hubert Schatz. Die Jäger seien bereits unterwegs, um den Wolf abzuschießen. Gute Nachrichten gibt es vom Dreiländermarathon. Der Halbmarathon ist bereits ausgebucht. Die 7000 Startplätze sind vergeben. Der Dreiländermarathon startet am 11. Oktober in Lindau.
0: Ja, Gewitter in den Bergen und teils kräftiger Wind haben da die heutige Hitze ein bisschen abgeschwächt. 29 Grad hat es im Moment in Bregenz, 27 in Dornbirn und 24 Grad hat es in Brand. In der Nacht kühlt es trotzdem nur wenig ab, auf 16 bis 22 Grad wird also eine Tropennacht vielerorts. Und morgen wird es dann nochmal sehr heiß mit 34, sogar 35 Grad vielleicht. Da gibt es dann nur ganz vereinzelt Gewitter am Abend. Mehr Gewitter gibt es dann am Mittwochnachmittag. Davor wird es aber nochmal schwül heiß mit bis zu 31 Grad. So eine richtige Abkühlung gibt es aus heutiger Sicht dann erst am Freitag. Sie sind sicher unterwegs mit dem Radio Vorarlberg Verkehrsservice um kurz nach 19:30. Da schaut es sehr entspannt aus. Es sind uns keine Verzögerungen gemeldet. Falls Sie was entdecken, gerne anrufen. Sie erreichen uns hier kostenlos unter 0800 20 4000.
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0: Hallo, und das hier ist der Lionel Richie. Say you, say me, say good evening.

Es ist Wolfgang Ambros im Zwiegespräch mit seiner Mama. Ja, und fast hätte ich es vergessen. Happy Wassermelonentag! Und Sie warten jetzt sicher schon auf die Facts, oder? Also, Wassermelonen sind kein Obst, sondern eine Wassermelone ist ein Gurkengewächs, also gehört eher so ins Gemüsefach eigentlich. Wassermelonen gelten in Japan als Symbol für Glück und Gastfreundschaft. Und Wassermelonen, Mädels aufgepasst, die Wassermelone gilt als natürliches Viagra. Mhm. Die Aminosäure Citrullin erweitert und entspannt nämlich die Blutgefäße im Körper, was die Durchblutung fördert. Ja, auch bei den Männern. Also, ich weiß, was es heute bestimmt irgendwo zum Abendessen gibt. In diesem Sinne, feinen Feierabend.

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1: Im Nachrichtenstudio ist Konstantin Hahn. Nach dem Massenandrang von Migranten auf die spanische Exklave Ceuta in Nordafrika fordert EU-Kommissionspräsidentin von der Leyen ein geschlossenes europäisches Vorgehen. Zuvor hatte der spanische Premier Sanchez noch bei vielen EU-Ländern fehlende Solidarität kritisiert. Aus Brüssel Johannes Perterer.
2: Vielen Dank für die raschen Rückführungen jener, die aus Marokko nach Ceuta gekommen sind, schreibt EU-Kommissionspräsidentin Ursula von der Leyen heute in einem Brief an den spanischen Ministerpräsidenten Pedro Sanchez. Von der Leyen fordert ein geeintes Vorgehen zum Schutz der EU-Außengrenzen. Ende vergangener Woche waren Zehntausende Migranten in die spanische Exklave Ceuta in Nordafrika gelangt. Spaniens Ministerpräsident Sanchez warf daraufhin EU-Ländern fehlende Solidarität vor. 22 EU-Länder warfen Madrid hingegen indirekt vor, in Sachen Migration einen zu lockeren Kurs eingeschlagen zu haben. Morgen Vormittag kommen die EU-Innenminister zu einer Dringlichkeitssitzung per Videoschaltung zusammen, um gemeinsame Schlüsse aus den Ereignissen in Ceuta zu ziehen.
1: US-Präsident Trump hat eine Fortsetzung der Seeblockade gegen den Iran bekannt gegeben. Die US-Armee werde die iranischen Häfen so lange blockieren, bis es ein Abkommen oder eine vollständige Kapitulation des Iran gebe, erklärt Trump. Der Iran hatte zuvor betont, dass bisher keine neuen Verhandlungen mit den USA geführt würden. Eine 86-Jährige ist am Landesgericht Salzburg wegen versuchten Mordes zu einer Freiheitsstrafe von 4 Jahren verurteilt worden. Dabei gilt die Anwendung einer außerordentlichen Strafmilderung. Die Pensionistin soll im Oktober des Vorjahres versucht haben, ihre geistig behinderte Tochter zu vergiften, damit diese nicht ins Pflegeheim kommt. Danach wollte die 86-Jährige Suizid begehen. Sie und ihre Tochter wurden aber vom Ehemann gerettet. Das Urteil ist nicht rechtskräftig. Im Weltfußball spitzt sich der Machtkampf zwischen UEFA und FIFA weiter zu. Nach dem gescheiterten WM-Milliardenprojekt von FIFA-Präsident Infantino droht der Europäische Fußballverband jetzt mit rechtlichen Schritten. Christoph Ott.
3: Die UEFA fordert Gianni Infantino und den Weltverband FIFA laut Medienberichten in einem Schreiben auf, sämtliche Unterlagen rund um das geplante Projekt zu sichern und nicht zu vernichten. Gleichzeitig prüft der Europäische Fußballverband rechtliche Schritte, ein Schiedsverfahren und Beschwerden bei den zuständigen Behörden. Hintergrund ist Infantinos Plan, 20% der geplanten Tochtergesellschaft FIFA Forward Enterprise, kurz FFE, an private Investoren zu verkaufen. Dort sollten die kommerziellen Rechte der Männer- und Frauen-WM sowie der Club-WM gebündelt werden. Das Vorhaben ist nach massivem Widerstand mehrerer Kontinentalverbände gescheitert. Die FIFA musste daraufhin den Investorendeal schließlich zurückziehen. Die UEFA wirft Infantino mangelnde Transparenz und schlechte Verbandsführung vor und hat ihm bereits öffentlich das Vertrauen entzogen. Laut internationalen Medien wird außerdem schon über mögliche Nachfolger von Infantino spekuliert.
1: Das waren die Nachrichten mit Konstantin Hahn.
4: Ja, zwar nicht überall sonnig, aber nach wie vor sehr warm. Bis zu 30 Grad geht's rein in diesen Montagabend. Die Nacht, die wird dann oft tropisch mit 16 bis 22 Grad. Ja, morgen wird's nochmal heiß mit 34, vielleicht sogar 35 Grad. Es gibt auch nur ganz vereinzelt Gewitter am Abend. Mehr Gewitter gibt's dann am Mittwochnachmittag. Davor wird's aber nochmal schwül heiß mit bis zu 31 Grad. Eine richtige Abkühlung ist aus heutiger Sicht erst ab Freitag in Sicht. Sie sind sicher unterwegs mit dem Radio Vorarlberg Verkehrsservice. Es ist 7:58, da schaut's gut aus, sind uns keine Verzögerungen gemeldet. Gute Fahrt.
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5: Am Mikrofon Martin Balder. Die Hitzewelle in Österreich steuert auf ihren Höhepunkt zu. Die Wetterexperten von Geosphere Austria haben für Dienstag und Mittwoch in Wien und Teilen von Niederösterreich und dem Burgenland die höchste Wetterwarnstufe rot ausgerufen. Die Experten erwarten, dass es heißer als 40 Grad wird. Vielleicht gibt es sogar einen neuen Hitzerekord. Der Rekord liegt bei 40,5 Grad und stammt aus dem Jahr 2013. Die Arbeitslosigkeit in Österreich ist im Juli leicht gestiegen. Im Vergleich zum Juli 2025 sind um 1,3% mehr Menschen arbeitslos. Der Grund für die hohe Arbeitslosigkeit ist die schwache Wirtschaft in Österreich. Die Energiekosten für Firmen sind zu hoch. Firmen investieren aktuell wenig Geld in Projekte. Deswegen gibt es momentan auch wenig Jobs auf dem Arbeitsmarkt. Letzte Woche sind in der spanischen Stadt Ceuta Zehntausende Migranten angekommen. Die Stadt Ceuta liegt an der nordafrikanischen Küste, sie gehört aber zu Spanien. Die bis zu 60.000 Migranten sind von Marokko über das Meer und über das Land nach Ceuta gekommen. Jetzt sind die meisten Migranten wieder zurück in Marokko. Ein Sprecher von der Regierung in Marokko hat gesagt, dass Marokko nichts mit dem plötzlichen Ansturm zu tun hat. Falsche Informationen in sozialen Medien haben die Migranten dazu gebracht, zur Grenze zu kommen. In Griechenland gibt es aktuell schwere Waldbrände. Im Norden von Griechenlands Hauptstadt Athen brennt es schon seit 4 Tagen. Durch starke Winde breiten sich die Flammen sehr schnell aus. Mehrere tausend Hektar Fläche sind schon verbrannt. Viele Häuser und Wälder sind durch die Flammen zerstört worden. Das waren Nachrichten in einfacher Sprache. Redaktion Christine Meyer-Bohusch und Adrian Zierlaut.

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1: Im Nachrichtenstudio ist Konstantin Hahn. Junge Mütter im Asylstatus sollen rascher an Integrationsmaßnahmen teilnehmen müssen. Diese Forderung kommt heute von Sozialministerin Corinna Schumann. Derzeit ist es so, dass Mütter bis zum dritten Geburtstag ihres Kindes von der Integrationspflicht ausgenommen sind. Schumann will diese Frist jetzt verkürzen, berichtet Eva Haslinger.
2: Früher raus aus der eigenen Wohnung und rein in den Deutschkurs. So könnte man den Plan von Sozialministerin Corinna Schumann, SPÖ, kurz zusammenfassen. Künftig sollen junge Mütter im Asylstatus schon ab dem zweiten Geburtstag ihres Kindes an verpflichtenden Integrationsmaßnahmen teilnehmen müssen. Derzeit müssen sie das erst ab dem dritten Geburtstag. Aus dem Büro von Integrationsministerin Claudia Bauer, ÖVP, heißt es dazu, derzeit werde über ein neues Integrationspflichtengesetz verhandelt. Dieses sehe Maßnahmen für Frauen mit Kindern, egal welchen Alters, vor. Die Neos finden, dass Integration ab dem ersten Tag passieren müsse. Gemischt die Reaktionen aus den Reihen der Opposition. Die Grünen sehen den Vorstoß prinzipiell positiv, fordern allerdings ein entsprechendes Kursangebot. Für die Freiheitlichen ist der Vorschlag reine Augenauswischerei und billiger Scheinaktivismus.
1: Die Innsbrucker Staatsanwaltschaft hat das Ermittlungsverfahren wegen des Tatbestands der Verhetzung gegen Tirols FPÖ-Chef Abwärtsger eingestellt. Dabei ist es um ein umstrittenes Social-Media-Video gegangen, das Abwärtsger geteilt hatte. Dem besagten Video könne auch objektiv ein Aufstacheln zur Gewalt oder Hass nicht eindeutig entnommen werden, heißt es von der Staatsanwaltschaft. Abwärtsger selbst zeigt sich erleichtert, auch wenn er immer von einer Einstellung ausgegangen sei. Der bekannte russische Oppositionelle Boris Nadeschdin ist nach Paris geflohen. Das hat er heute selbst mitgeteilt. Nadeschdin, der offen gegen den russischen Angriffskrieg gegen die Ukraine auftritt, war in Russland zum ausländischen Agenten erklärt und vorübergehend festgenommen worden. Aus Moskau, Carola Schneider.
3: Mit einer Videobotschaft auf Telegram meldet sich Boris Nadeschdin bei seinen Anhängern. Es gibt gute Nachrichten, ich lebe und bin in Freiheit, aber leider nicht in Russland. Aufgenommen wurde das Video vor dem Eiffelturm in Paris. Noch vor kurzem sammelte der liberale Oppositionelle in seinem Wahlbezirk bei Moskau Unterstützungsunterschriften, um bei der russischen Parlamentswahl im Herbst antreten zu können. Als Kandidat, der offen gegen den Krieg gegen die Ukraine auftritt. Dem sahen die russischen Behörden nicht lange zu. Sie erklärten Nadeschdin zum ausländischen Agenten. Damit ist ihm jegliche politische Tätigkeit in Russland verboten. Zudem wurde Nadeschdin vorübergehend festgenommen. Jetzt hat der Oppositionelle aus Gründen seiner Sicherheit Russland verlassen. Wie viele andere Kreml-Kritiker, die wegen der politischen Verfolgung unter Putins Regime ins Exil gezwungen wurden.
1: Das waren die Nachrichten mit Konstantin Hahn. Und jetzt zum Wetter.
4: Die Nacht verläuft meist trocken und klar, die letzten Schauer und Gewitter gingen ab. Es bleibt ungewöhnlich warm, speziell im Flachland gibt es verbreitet eine Tropennacht. Die Temperaturen sinken nicht unter 24 bis 12 Grad. Morgen Dienstag und am Mittwoch legen die Temperaturen noch ein bisschen zu. Wir erwarten zahlreiche Hitzerekorde, Höchstwerte zwischen 30 und 38, im Osten stellenweise sogar um oder etwas über 40 Grad. Dazu scheint bei heißem Südwind die meiste Zeit die Sonne, nur im Berg- und Hügelland bilden sich an den Nachmittagen ein paar Gewitter. So viel zum Wetter von Michael Mattern.
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7: Stefan Hövel begrüßt Sie recht herzlich. 1946 haben die Bregenzer Festspiele erstmals stattgefunden. Damals noch ziemlich spartanisch aus heutiger Sicht auf zwei Kieskernen. Derzeit laufen die bereits 80. Bregenzer Festspiele und das Festival am Bodensee ist zu einem international renommierten geworden. Großes Spektakel am See und Raritäten im Haus, das sind zwei der wichtigen Säulen der Bregenzer Festspiele. Von Beginn an sind die Wiener Symphoniker das Festspielorchester und jedes Jahr gestalten die Mitglieder des Wiener Traditionsorchesters auch drei Orchesterkonzerte während der Festspielsaison. Das erste hat heuer am 27. Juli stattgefunden. Eine musikalische Reise von der griechischen Antike bis in die neue Welt wurde da geboten. Und zwar mit Musik von Kaya Saariaho, Lili Boulanger und Antonin Dvorak. Am Pult stand Dalia Stasewska. Dalia Stasewska ist eine finnisch-ukrainische Dirigentin. Sie studierte zunächst Geige und Komposition am Konservatorium von Tampere und anschließend Geige, Bratsche und Dirigieren an der Sibelius-Akademie in Helsinki. Sie war Assistentin von Paavo Järvi und wurde 2019 erste Gastdirigentin des BBC Symphony Orchestra und trat seither mehrfach bei den BBC Proms auf. 2021 erhielt sie den Posten als Chefdirigentin der Sinfonia Lahti. In der aktuellen Saison arbeitet sie unter anderem mit dem New York Philharmonic Orchestra, den Münchner Philharmonikern, dem Rotterdam Philharmonic Orchestra und eben den Wiener Symphonikern zusammen. Und am Beginn des Konzerts am 27. Juli stand ein Stück von Kaya Saariaho. Die finnische Komponistin hat gerne Naturerlebnisse und Erfahrungen als Ausgangspunkt ihrer Werke verwendet. Wenn ich an Finnland denke, erinnere ich mich an wunderbare Veränderungen des Lichts. Alles ist markant, die Natur schafft sich ihre eigene Akustik, so Kaya Saariaho. 2002 komponierte sie Orion, ein Werk, das musikalisch das Sternbild und die mythologische Erzählung miteinander verbindet. Ciel d'hiver ist einer der Sätze daraus und den hat Saariaho dann als eigenes Stück veröffentlicht. Musikalisch erfahrbar macht sie da gleichermaßen die absolute Ruhe eines Sternbildes, aber auch den Winter und die klirrende Kälte, nächtliche Winterlandschaften und eisigen Wind. Ciel d'hiver von Kaya Saariaho ist musizieren die Wiener Symphoniker unter der Leitung von Dalia Stasewska.

Ciel d'hiver von Kaja Sarjaho war das. Es musizierten die Wiener Symphoniker unter der Leitung von Dalia Stasewska. Ein Mitschnitt vom ersten Orchesterkonzert der diesjährigen Bregenzer Festspiele, aufgenommen im großen Saal des Festspielhauses am 27. Juli. Das nun folgende Stück ist eine Rarität. Nur sehr selten wird es aufgeführt. Das passt insofern sehr gut zu den Bregenzer Festspielen, denn hier wird ja auch auf Raritäten im Programm gesetzt. Beispielsweise bei der sogenannten Hausopernproduktion. Heuer ist es Janáčeks »Die Ausflüge des Herrn Brocek«. Im Rahmen des Orchesterkonzerts der Wiener Symphoniker wurde »Faust et Hélène« von Lili Boulanger präsentiert. Ein Werk, das die damals 19-jährige Komponistin zu einem wichtigen Wettbewerb eingereicht hat. Die französische Komponistin gewann 1913 den renommierten Prix de Rome und setzte sich gegen ihre rein männlichen Kontrahenten durch. Es ist eine Kantatenvertonung eines Librettos nach Eugène Adenis lyrischer Episode Faust et Hélène, der seinen Text wiederum nach Goethes Faust II erarbeitet hat. In Boulangers musikalischer Ausarbeitung ist Helena die Leidtragende, die ungewollt von Faust aus dem Grab heraufbeschworen wird. Zu viel Schlimmes hat sie aber auf der Welt bereits erlebt, zu viel Krieg und Leid gesehen, ausgelöst durch ihre Schönheit und die Männer, die für sie töteten. Das soll es alles nicht nochmal geben. Doch Faust ist wie berauscht vom Anblick von Helena und voller Verlangen. Es erscheinen jene griechischen Kämpfer, die für Helena ihr Leben im Trojanischen Krieg lassen mussten. Sie wollen Helena in ihr Grab zurückziehen. Faust kann Helena aufgrund ihrer Schönheit nicht loslassen, obwohl er droht, mit ihr unterzugehen. Am Ende verstummt Helena mit einem leisen Adieu. Und auch Faust, der noch den Kampf sucht, geht ohnmächtig zu Boden. Lili Boulanger hat es geschafft, diesen Stoff meisterlich in Töne zu setzen. Die Schönheit Helena ist bei ihr nicht, wie man vielleicht erwarten würde, eine Sopranpartie. Sie verlangt hier dezidiert nach einer Mezzosopranistin. Bei der Produktion bei den Bregenzer Festspielen war das die Kanadierin Emily D'Angelo. Die Opus-Klassik-Sängerin des Jahres 2025 sang an der Seite des englischen Tenors Andrew Staples und des Salzburger Baritons Raphael Fingerlos. Faust et Hélène, lyrische Episode für Orchester und Solistinnen nach Faust II von Goethe, komponiert von Lili Boulanger, hören wir jetzt. Es musizieren die Wiener Symphoniker. Das Solistentrio besteht aus der Mezzosopranistin Emily D'Angelo, dem Tenor Andrew Staples und dem Bariton Raphael Fingerlos. Die Dirigentin ist Dalia Stasewska.

Faust e Elende, lyrische Episode für Orchester und Solistinnen nach Faust II von Goethe, komponiert von Lili Boulanger war das. Es musizierten die Wiener Symphoniker, sie hörten ein Solistentrio mit der Mezzosopranistin Emily D'Angelo, dem Tenor Andrew Staples und dem Bariton Raphael Fingerlos. Die Dirigentin war Dalia Stasewska. Eine Aufnahme vom ersten Orchesterkonzert der Bregenzer Festspiele 2026 vom 27. Juli aus dem großen Saal des Bregenzer Festspielhauses. Dieser Mitschnitt ist eine Produktion des ORF Vorarlberg. Der Tonmeister war Bernhard Torgele, Musikaufnahmeleiter und Gestalter der heutigen Sendung Stefan Höfel. Im zweiten Konzertteil war dann die 9. Symphonie von Antonín Dvořák zu hören. Dieses Werk präsentiere ich Ihnen dann am kommenden Montag an dieser Stelle. Das nächste Orchesterkonzert bei den diesjährigen Bregenzer Festspielen findet übrigens ebenfalls kommenden Montag statt. Dann musizieren die Wiener Symphoniker unter der Leitung ihres Chefdirigenten Peter Popilka. Rund 10 Minuten bleiben uns noch in der heutigen Sendung. Wir enden ausnahmsweise mit einer Ouvertüre, bleiben aber bei Musik aus Frankreich. Hector Berlioz, Ouvertüre Opus 21 zu Le Corsaire. Eine Aufnahme von den Bregenzer Festspielen 2011. Kirill Petrenko leitet die Wiener Symphoniker.

0: Ouvertüre Opus 21 zu Le Corsaire von Hector Berlioz war das mit Kirill Petrenko am Pult der Wiener Symphoniker. Eine Aufnahme von den Bregenzer Festspielen 2011. Und damit sind wir am Ende der heutigen Konzertsendung angelangt. Mein Name ist Stefan Höfel. Ich wünsche Ihnen eine angenehme Nacht mit dem weiteren Programm von Radio Vorarlberg.
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2: Herzlich willkommen zum Nachtjournal. Das sind unsere Themen. Tirols Landeshauptmann Mattle spricht sich für einen Pensionsantritt erst mit 45 Arbeitsjahren aus. Der Iran und der Oman verhandeln über eine Lösung für die Durchfahrt in der Straße von Hormus. Und nächste Woche gibt es in Österreich wieder eine teilweise Sonnenfinsternis zu sehen. Das Wetter morgen in Österreich bringt im Osten des Landes extreme Hitze. Im Journalstudio begrüßt sie Konstantin Hahn. In der ÖVP mehren sich die Stimmen für ein höheres Pensionsalter. Erreicht soll das werden, indem es zukünftig nicht mehr darauf ankommen soll, wie alt man ist, sondern wie lange man gearbeitet hat. Zuletzt hat das bereits Seniorenbund-Obfrau Ingrid Korosek gefordert. Heute zieht der Tiroler Landeshauptmann Anton Mattle nach. Er fordert, man solle erst in Pension gehen dürfen, wenn man 45 Jahre gearbeitet hat.
3: Mein Ansatz ist jener, dass man sagt, Pensionsantritt erst ab 65 Jahren, das ist auch das Pensionsantrittsalter, das bisher auch gesetzlich fixiert ist, erst ab 65 Jahren, aber es müssen mindestens 45 Jahre auch an Arbeitszeit nachgewiesen werden, 45 Jahre, in denen in das System einbezahlt worden ist, wobei ich einen Schritt in dem Fall insofern weitergehen würde. Mir scheint es schon auch notwendig, dass man gerade Betreuungsjahre von Müttern, von Vätern, Versorgungsverpflichtungen, dass man diese auch in diese Arbeitszeiten mit hineinrechnet.
2: Sagt der Tiroler Landeshauptmann Mattle. Das heimische Budget ist laut Finanzministerium auf Kurs. Das zeigt eine aktuelle Halbjahresbilanz. Die Ausgaben sind demnach weniger stark gestiegen als eingeplant und die Einnahmen entwickeln sich laut Ministerium robust. Katja Arthofer mit den Einzelheiten.
4: Herausfordernd bleiben die Ausgaben für Zinsen und Pensionen, aber insgesamt geht die Tendenz für das Finanzministerium in die richtige Richtung. Zurückgegangen sind dabei vor allem die Ausgaben für Förderungen, und zwar gleich um ein Fünftel. In Summe liegt man damit unter der budgetierten Ausgabensteigerung. Und diese positive Entwicklung ist auch den Bundesländern zu verdanken, wie Finanzminister Markus Marterbauer von der SPÖ schon beim Sommerministerrat in der Vorwoche lobte.
5: Zum Teil, weil sich die Einnahmen stärker entwickelt haben, aber auch, weil die Bundesländer und die Gemeinden wirklich sparen. Und das heißt, aus budgetärer Sicht bin ich eigentlich sehr zufrieden mit dem, was wir im ersten Halbjahr sehen. Das lässt noch keine Rückschlüsse aufs ganze Jahr zu.
4: Aber, so Marterbauer, es laufe jedenfalls ganz gut.
2: US-Präsident Donald Trump hatte für heute eigentlich Gespräche mit dem Iran angekündigt. Laut dem Iran gibt es derzeit aber keine Gespräche mit den USA. Stattdessen wird mit dem Oman über eine vorübergehende Lösung für die Durchfahrt durch die Straße von Hormus verhandelt, heißt es aus dem Iran. Alexander von Mercy berichtet.
6: Solange die militärische Aggression der USA gegenüber dem Iran anhält, wird es keine Veränderungen an der Straße von Hormus geben, sagt der Sprecher des iranischen Außenministeriums. Man verhandle aber mit dem Oman, mit dem sich der Iran das Küstenmeer, also die Straße von Hormus, teilt. Geplant ist ein Modell, bei dem es nur mehr eine einzige Route für die Tanker gibt. Und zwar sollen sie auf der iranischen Seite in die Meerenge ein und auf der Seite des Oman wieder ausfahren. Freie Durchfahrt wie vor dem Krieg gibt es nicht. Vielmehr wird der Iran wohl die Herkunft der Schiffe kontrollieren und Kriegsschiffen eine Passage verwehren.
2: In Griechenland kämpfen die Feuerwehren gegen die anhaltend heftigen Waldbrände. Besonders stark betroffen ist die Region rund um die Hauptstadt Athen. Wieder einmal könnten defekte Stromleitungen das Feuer verursacht haben. Mehr von Ansgar Gersmann.
7: Die Luft ist rauchgeschwängert, das Atmen fällt schwer. Hoch in den Himmel schlagen die Flammen der brennenden Pinienwälder. Der Wind sei stark, ändere ständig die Richtung, das erschwere die Situation, sagt ein Anrainer. Funkenflug an privaten Stromleitungen einer Windkraftanlage haben das Feuer ausgelöst, so die Vermutung der Ermittler. Zwei Verdächtige wurden festgenommen. Am Boden versuchen die Feuerwehrleute mit Brandschneisen die Brände zu stoppen. Auch aus der Luft werden die Flammen bekämpft. Beim Absturz eines Löschhubschraubers sind gestern zwei Menschen ums Leben gekommen. Mehr als 100 Häuser wurden bereits zerstört, mehrere Dörfer wurden evakuiert. Mit Rollern fahren die Einsatzkräfte zu den teils abgelegenen Gebäuden, suchen nach Menschen, die eingeschlossen sind oder sich noch nicht in Sicherheit gebracht haben.
2: Am 12. August, also nächste Woche, wird eine totale Sonnenfinsternis in Spanien, Portugal, Grönland und Island zu sehen sein. Auch wir in Österreich werden die Sonnenfinsternis teilweise sehen. Der Mond wird die Scheibe der Sonne immerhin um bis zu 90% bedecken. Um das seltene Naturschauspiel zu erleben, sollte man allerdings möglichst weit oben stehen. Denn die Sonnenfinsternis ist erst kurz vor Sonnenuntergang zu sehen. Tobias Mayer mit den Einzelheiten.
8: Am Abend des 12. August schiebt sich der Mond genau zwischen Sonne und Erde. In Spanien, Portugal, Grönland und Island wird es kurzzeitig ganz finster, bei uns in Österreich teilweise, wie ESA-Wissenschaftsdirektorin Carol Mandl erklärt.
9: You won't have totality over in Austria.
10: Eine totale Verfinsterung wird man in Österreich nicht sehen. Aber wenn man durch eine Sonnenfinsternisbrille blickt, dann wird man den Schatten des Mondes sehen, so als hätte jemand ein Stück aus der Sonnenscheibe herausgebissen. Das Umgebungslicht wird dabei etwas gedimmt, allerdings findet die Verfinsterung genau bei Sonnenuntergang statt und ist deshalb nicht ganz so deutlich zu merken.
8: Die partielle Sonnenfinsternis beginnt in Österreich um 19.22 Uhr. Wer sie beobachten möchte, sollte unbedingt eine Sonnenfinsternisbrille tragen, denn der ungeschützte Blick in die Sonne schädigt die Augen.
2: Jetzt noch das Wichtigste vom Sport, zusammengefasst von Christoph Ott.
11: Im Fußball-Europacup stehen seit heute die nächsten Gegner der österreichischen Vertreter fest. Meister LASK trifft im Playoff um den Einzug in die Champions-League-Ligaphase auf den schottischen Rekordmeister Celtic Glasgow. Das Hinspiel steigt am 18. oder 19. August auswärts und das Rückspiel dann am 25. oder 26. August in Linz. Sollte Sturm Graz in der dritten Quali-Runde gegen Fenerbahce Istanbul gewinnen, würde es im Playoff entweder zum Duell mit Sparta Prag oder Olympique Lyon kommen. Salzburg trifft im Playoff zur Europa League entweder auf Mjällby aus Schweden oder Slovan Bratislava. Rapid könnte in einem möglichen Conference League Playoff auf Benfica Lissabon und die Wiener Austria auf Sporting Praga treffen. Nach dem gescheiterten Investorendeal von FIFA-Präsident Gianni Infantino droht die UEFA nun mit rechtlichen Schritten und die ersten Nationalverbände entziehen Infantino ihre Unterstützung für eine Wiederwahl. Und die österreichische Eishockey-Legende Sepp Puschnigg ist heute im Alter von 79 Jahren in seiner Heimatstadt Klagenfurt verstorben. Der Kärntner hat mit dem KAC 13 Meistertitel geholt, 123 Mal für Österreich gespielt und wurde 2012 zu Österreichs Eishockeyspieler des Jahrhunderts gewählt.
2: Und wir kommen noch zum Wetter. In der Bundeshauptstadt Wien ist heute die Temperatur zum bereits zweiten Mal heuer kurzzeitig über 40 Grad gestiegen. Bei der Messstation in Stammersdorf wurde mit 40,1 Grad ein neues Allzeithoch erreicht. Wie es mit dem Wetter in Österreich jetzt weitergeht, sagt uns noch Michael Mattern.
12: Die letzten Regenschauer und Gewitter klingen bald ab. Der Rest der Nacht verläuft trocken und es klart verbreitet auf. Es bleibt lau, Tiefstwerte 12 bis 24 Grad. Morgen Dienstag und am Mittwoch erreicht die Hitzewelle den nächsten Höhepunkt. Die Temperaturen klettern auf 30 bis 38, im Osten vereinzelt auf 40, wenn nicht sogar 41 Grad. Dazu ist es bei lebhaftem Südwind meist wieder strahlend sonnig, nur im Berg- und Hügelland an den Nachmittagen stellenweise gewittrig. Am Donnerstag mehr Gewitter und im Westen schon kühler. Am Freitag geht die Hitzewelle überall zu Ende.
2: Das war das Nachtjournal. Noch einen schönen Abend wünscht Konstantin Hahn.
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1: Im Nachrichtenstudio ist Konstantin Hahn. Nach dem Massenandrang von Migranten auf die spanische Exklave Ceuta in Nordafrika fordert EU-Kommissionspräsidentin von der Leyen ein geschlossenes europäisches Vorgehen. Zuvor hatte der spanische Premier Sanchez noch fehlende Solidarität kritisiert. Aus Brüssel Johannes Perterer.
2: Vielen Dank für die raschen Rückführungen jener, die aus Marokko nach Ceuta gekommen sind, schreibt EU-Kommissionspräsidentin Ursula von der Leyen heute in einem Brief an den spanischen Ministerpräsidenten Pedro Sanchez. Von der Leyen fordert ein geeintes Vorgehen zum Schutz der EU-Außengrenzen. Ende vergangener Woche waren Zehntausende Migranten in die spanische Exklave Ceuta in Nordafrika gelangt. Spaniens Ministerpräsident Sanchez warf daraufhin EU-Ländern fehlende Solidarität vor. 22 EU-Länder warfen Madrid hingegen indirekt vor, in Sachen Migration einen zu lockeren Kurs eingeschlagen zu haben. Morgen Vormittag kommen die EU-Innenminister zu einer Dringlichkeitssitzung per Videoschaltung zusammen, um gemeinsame Schlüsse aus den Ereignissen in Ceuta zu ziehen.
1: US-Präsident Trump hat eine Fortsetzung der Seeblockade gegen den Iran bekannt gegeben. Die US-Armee werde die iranischen Häfen so lange blockieren, bis es ein Abkommen oder eine vollständige Kapitulation des Iran gebe, erklärt Trump. Der Iran hatte zuvor betont, dass bisher keine neuen Verhandlungen mit den USA geführt würden. Von sinkenden Pegeln und Niedrigwasser ist mittlerweile auch die deutsche Binnenschifffahrt betroffen, insbesondere am Rhein. In Köln wurde am Wochenende mit 67 Zentimetern der niedrigste Pegel seit Beginn der Aufzeichnungen gemessen. Das hat auch Folgen für die deutsche Wirtschaft. Aus Deutschland Andreas Pfeiffer.
3: An den Ufern des Rheins sind die Rekordwerte des Jahres 2018 längst unterschritten. 44% der Messstellen entlang des Flusses weisen extrem niedriges Wasser aus. Die Folgen benennt Markus Erdmann von der Deutschen Wasserstraßen- und Schifffahrtsverwaltung.
4: Schiffe können aufgrund der niedrigen Wasserstände nicht mehr voll beladen fahren. Man müsste mehr Schiffe mit weniger Beladung einsetzen. Dadurch werden die Transporte selbstverständlich dann auch teurer und aufwendiger.
3: Wenn das so bleibt, würde die deutsche Wirtschaft zwischen Juli und September bis zu 0,2% des Bruttoinlandsproduktes verlieren. Die Finanzmittel für eine lange geplante Fahrrinnenvertiefung des Rheins sind bereits versickert.
1: Die Passagierzahlen an Österreichs Flughäfen sind im ersten Halbjahr zurückgegangen. Das teilt die Arbeitsgemeinschaft österreichischer Verkehrsflughäfen mit. Demnach ist die Zahl der Reisenden an den 6 Verkehrsflughäfen auf 16,4 Millionen im ersten Halbjahr heuer zurückgegangen, nach 16,8 Millionen im gleichen Zeitraum im letzten Jahr. Grund dafür sei vor allem die aktuelle geopolitische Lage, heißt es. Das waren die Nachrichten mit Konstantin Hahn. Zum Wetter.
5: Die Nacht verläuft meist trocken und klar, die letzten Schauer und Gewitter gingen ab. Es bleibt ungewöhnlich warm, speziell im Flachland gibt es verbreitet eine Tropennacht. Die Temperaturen sinken nicht unter 24 bis 12 Grad. Morgen Dienstag und am Mittwoch legen die Temperaturen noch ein bisschen zu. Wir erwarten zahlreiche Hitzerekorde, Höchstwerte zwischen 30 und 38, im Osten stellenweise sogar um oder etwas über 40 Grad. Dazu scheint bei heißem Südwind die meiste Zeit die Sonne, nur im Berg- und Hügelland bilden sich an den Nachmittagen ein paar Gewitter. So viel zum Wetter von Michael Mattern.
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1: Es ist Dienstag, der 4. August. Im Nachrichtenstudio ist Konstantin Hahn. Ein Budgetloch im Insolvenzentgeltfonds sorgt seit Wochen für politische Debatten. Der Fonds springt bei Firmenpleiten ein und übernimmt dann offene Ansprüche der Beschäftigten, also Löhne, Gehälter und Abfertigungen. Allerdings geht dem Fonds nächstes Jahr das Geld aus. Eine absehbare Entwicklung, wie Felix Nowak berichtet.
2: Verantwortlich für das Budgetloch sind sowohl gestiegene Ausgaben als auch gesunkene Einnahmen. So hat es in den vergangenen Jahren viele Firmenpleiten gegeben. Dadurch hat der Fonds mehr Geld an betroffene Arbeitnehmer ausgezahlt. Im Vorjahr waren das mehr als 300 Millionen Euro. Gleichzeitig waren die Einnahmen relativ gering. Sie stammen aus Beiträgen der Unternehmen, die über mehrere Jahrzehnte hinweg immer weiter gekürzt worden sind. Zuletzt vor etwa 5 Jahren. Der damalige Arbeitsminister Kocher, ÖVP, hat das mit hohen Rücklagen des Fonds begründet.
3: Wir können jederzeit den Beitrag wieder erhöhen. Das müssten wir auch laut Gesetz, wenn die Rücklagen sich drastisch reduziert würden.
2: Jetzt sind die Rücklagen praktisch aufgebraucht. Eine Erhöhung ist für ÖVP und NEOS aber politisch kaum möglich, denn dadurch würden die Lohnnebenkosten wieder steigen und gerade die will man derzeit senken.
1: Die EU-Innenministerinnen und Minister kommen heute zu einer Dringlichkeitssitzung per Video zusammen. Dabei geht es um die weitere Vorgehensweise nach dem Massenansturm von Migranten auf die spanische Exklave Ceuta in Nordafrika. Zahlreiche EU-Länder, darunter auch Österreich, hatten die Sitzung und Konsequenzen für Spanien gefordert. EU-Kommissionspräsidentin Ursula von der Leyen hatte gestern bereits ein geschlossenes europäisches Vorgehen zur Stärkung der EU-Außengrenzen gefordert. Der bekannte russische Oppositionelle Boris Nadeschdin ist nach Paris geflohen. Das hat er gestern selbst mitgeteilt. Nadeschdin, der offen gegen den russischen Angriffskrieg gegen die Ukraine auftritt, war in Russland zum ausländischen Agenten erklärt und vorübergehend festgenommen worden. Aus Moskau, Carola Schneider.
4: Mit einer Videobotschaft auf Telegram meldet sich Boris Nadeschdin bei seinen Anhängern. Es gibt gute Nachrichten, ich lebe und bin in Freiheit, aber leider nicht in Russland. Aufgenommen wurde das Video vor dem Eiffelturm in Paris. Noch vor kurzem sammelte der liberale Oppositionelle in seinem Wahlbezirk bei Moskau Unterstützungsunterschriften, um bei der russischen Parlamentswahl im Herbst antreten zu können. Als Kandidat, der offen gegen den Krieg gegen die Ukraine auftritt. Dem sahen die russischen Behörden nicht lange zu. Sie erklärten Nadeschdin zum ausländischen Agenten. Damit ist ihm jegliche politische Tätigkeit in Russland verboten. Zudem wurde Nadeschdin vorübergehend festgenommen. Jetzt hat der Oppositionelle aus Gründen seiner Sicherheit Russland verlassen. Wie viele andere Kreml-Kritiker, die wegen der politischen Verfolgung unter Putins Regime ins Exil gezwungen wurden.
1: Die Autobauer Dacia und Ford haben in Rumänien wegen eines drohenden Stromengpasses ihre Produktion gestoppt. Die Werke sollen 2 Wochen lang stillstehen, teilt die rumänische Regierung mit. Auslöser der Stromkrise in Rumänien sind die extrem niedrigen Wasserstände, vor allem der Donau. Unter anderem wurde einer der beiden Reaktoren des rumänischen Atomkraftwerks abgedreht, weil nicht mehr genug Wasser für die Kühlung durch die Donau fließt. Im Weltfußball spitzt sich der Machtkampf zwischen UEFA und FIFA weiter zu. Nach dem gescheiterten WM-Milliardenprojekt von FIFA-Präsident Gianni Infantino droht der Europäische Fußballverband jetzt mit rechtlichen Schritten. Christoph Ott.
5: Die UEFA fordert Gianni Infantino und den Weltverband FIFA laut Medienberichten in einem Schreiben auf, sämtliche Unterlagen rund um das geplante Projekt zu sichern und nicht zu vernichten. Gleichzeitig prüft der Europäische Fußballverband rechtliche Schritte, ein Schiedsverfahren und Beschwerden bei den zuständigen Behörden. Hintergrund ist Infantinos Plan, 20% der geplanten Tochtergesellschaft FIFA Forward Enterprise, kurz FFE, an private Investoren zu verkaufen. Dort sollten die kommerziellen Rechte der Männer- und Frauen-WM sowie der Club-WM gebündelt werden. Das Vorhaben ist nach massivem Widerstand mehrerer Kontinentalverbände gescheitert. Die FIFA musste daraufhin den Investorendeal schließlich zurückziehen. Die UEFA wirft Infantino mangelnde Transparenz und schlechte Verbandsführung vor und hat ihm bereits öffentlich das Vertrauen entzogen. Laut internationalen Medien wird außerdem schon über mögliche Nachfolger von Infantino spekuliert.
1: Das waren die Nachrichten mit Konstantin Hahn. Und jetzt zum Wetter.
6: Der heutige Dienstag bringt den nächsten Höhepunkt dieser Rekordhitzewelle. Die Temperaturen erreichen 31 bis 38, im Osten vereinzelt 40, wenn nicht sogar 41 Grad. Das wäre dann der heißeste Tag seit Messbeginn im Jahr 1767. Dazu ist es bei lebhaftem Südwind meist wieder strahlend sonnig. Nur im Berg- und Hügelland wird es am Nachmittag stellenweise gewittrig. Morgen Mittwoch noch einmal ähnlich heiß mit viel Sonne und nur wenigen Gewittern. Von Donnerstag auf Freitag geht die Hitzewelle aber überall zu Ende. So viel zum Wetter von Michael Mattern.

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1: Im Studio Laura Graf. Es ist 1 Uhr. Der niedrige Wasserstand der Donau sorgt nicht nur für Probleme bei der Stromerzeugung, sondern auch beim Schiffstourismus. Die Ausflugsschiffe können derzeit nicht überall anlegen, berichtet Sebastian Rosenauer.
2: Besonders betroffen ist die Wachau. Hier hat die Donau teilweise historische Tiefststände erreicht. Etwa bei der Messstation in Kienstock, sagt Johannes Kammerer vom Schifffahrtsunternehmen Blue Danube.
3: Also ein durchschnittlicher Wasserstand in der Wachau am Pegel Kienstock bewegt sich irgendwo zwischen 250 und 300 Zentimeter. Und zurzeit haben wir knapp über 100.
2: Die klassische Wachau-Durchfahrt fällt daher aus. Dafür gibt es Sonderfahrten ins Nibelungengau und nach Weißkirchen. Auch die Fähren zwischen Wien und Bratislava fahren nicht. Hier gibt es als Alternative Fahrten zwischen Wien und Dürnstein, sagt Kammerer.
3: Ja, wir versuchen es eben mit Alternativrouten ein wenig abzufangen, dass es uns wirtschaftlich nicht allzu sehr trifft. Aber es wird uns natürlich treffen.
2: Die Ausnahmesituation auf der Donau wird wohl noch andauern, zumindest solange der Regen ausbleibt.
1: Nach dem Flüchtlingsansturm auf die spanische Exklave Ceuta herrscht dicke Luft zwischen den EU-Staaten. Viele Länder haben Spanien für seine Migrationspolitik kritisiert. Kommissionspräsidentin Ursula von der Leyen ist darum bemüht, die Wogen zu glätten, bevor heute die EU-Innenministerinnen und Minister per Videoschaltung beraten. In Brüssel, Verena Sophie Meyer.
4: Zwischen den EU-Staaten ist Streit ausgebrochen nach den Ereignissen in Ceuta, dem kleinen Fleck Spanien in Nordafrika. Spaniens Innenminister wird von seinen Amtskolleginnen und Kollegen deshalb Solidarität einfordern. Einerseits soll es bei dem Treffen um verstärkten Grenzschutz gehen. Die EU-Kommissionspräsidentin hat Spanien und auch Marokko Geld und technische Hilfe in Aussicht gestellt. Allerdings ist die Landgrenze zwischen Marokko und Ceuta schon militärisch hochgerüstet, mit einem Doppelzaun, Stacheldraht, Kameras und Sensoren. Deshalb geht es wohl in Richtung einer schwimmenden Seeblockade. Italien und Österreich drängen auch auf andere Verschärfungen, auf den schnellen Bau von Abschiebezentren und Asylverfahren außerhalb der EU. Laut Innenminister Gerhard Karner würde damit der Schleppermafia das Geschäft abgegraben.
1: Nur mehr 35% der US-Amerikanerinnen und Amerikaner sind zufrieden mit Donald Trumps Arbeit als Präsident. Das zeigt jetzt eine neue Umfrage von Reuters und Ipsos. Damit sind die Zufriedenheitswerte von Trump seit dem vergangenen Monat noch einmal um 2 Prozentpunkte gesunken. Und jetzt zum Wetter mit Michael Mattern.
5: Schon gestern gab es über 50 Hitzerekorde für August sowie die höchste je in Wien gemessene Temperatur. Und heute wird es noch ein bisschen heißer. Wir erwarten Höchstwerte zwischen 31 und 38, im Osten vereinzelt sogar etwas über 40 Grad und damit einen neuen Österreich-Rekord. Dazu scheint bei heißem Südwind die meiste Zeit die Sonne, nur im Berg- und Hügelland bilden sich am Nachmittag ein paar Gewitter. Morgen Mittwoch noch einmal überwiegend sonnig mit nur wenigen Gewittern und rekordverdächtigen Temperaturen. Von Donnerstag auf Freitag kühlt es dann aber überall ab.
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1: Im Studio Laura Graf. Es ist 2 Uhr. Junge Mütter im Asylstatus sollen sich schneller integrieren müssen. Das fordert Sozialministerin Corinna Schumann von der SPÖ jetzt. Derzeit ist es so, dass Mütter bis zum 3. Geburtstag ihres Kindes von der Integrationspflicht ausgenommen sind.